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0: Guten Morgen. Und Patrick natürlich auch mit dabei.
1: Natürlich.
0: Wo soll's sonst sein? Schwangere Julia bist du mit am Start.
1: Mhm.
0: Ja, und ihr könnt mitzocken. Gegen mich oder gegen Patrick beim Hamburg Battle. 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Und zwar das Hair Festival. 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Da gibt's dann alles. 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Es gibt einen Austausch mit Kollegen. 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
2: Vielleicht stellt ein Kollege auch fest, dass ihr selbst gar keine coole Frisur habt und macht euch eine neue. Auf die Schnelle.
0: Das kann ja auch sein. Das kann ich mir jetzt nicht vorstellen.
2: Ich weiß es nicht. Wir spielen noch in Hamburg Battle direkt nach drei Songs. Teddy Swims, Mr. Know It All, Purple Disco Machine und jetzt Leonie und Callum Scott mit Stay.

0: Battle. Heute Morgen mit Niki aus Hohenfelde. Hallo.
1: Guten Morgen.
2: Erste Frage, gegen wen möchtest du antreten? Gegen mich, Richie, oder gegen Patrick?
1: Ich würde Richie dich nehmen.
0: Okay, gut, dann stelle ich euch jetzt eine Minute lang Fragen. Wenn ihr richtig antwortet, ist der oder die andere dran. Wer nach 60 Sekunden die letzte Frage richtig beantwortet hat, der oder die hat gewonnen. Niki, möchtest du anfangen oder soll Richie?
1: Gerne Richie.
2: Okay.
0: Dann geht es los. Richie, heute hat der amerikanische Sänger Benson Boone Geburtstag. Auf welcher Plattform begann denn seine Karriere?
2: Wahrscheinlich TikTok.
0: Das ist wahrscheinlich richtig. Niki, auch Energy-Star Leonie feiert heute Geburtstag. Welches Haustier hat sie eigentlich immer mit dabei? Hund oder Katze?
1: Hund.
0: Jawohl. Richie, dann ist heute der Welttag der Schulfreunde. Mhm. Bei uns werden bald die Abi-Zeugnisse ausgegeben. Aus welchen zwei Prüfungsarten besteht denn die Abiturprüfung?
2: Schriftlich und mündlich.
0: Korrekt. Niki, heute ist der internationale Tag der Seefahrer. Wie nennt man das Rennen zwischen Segelbooten?
1: Oh Gott. Mir fällt es gerade nicht ein, weiter.
0: Ja, das wäre die Regatta. Nochmal du. Wie heißt das bekannte Sommer- und Segelfestival im Norden Deutschlands, das aktuell wieder stattfindet? Sonst sag auch weiter.
2: Niki, du bist nochmal dran.
1: Ach so, ich? Ja. Oh Gott. Weiß ich leider nicht.
0: Am Wochenende kommt eine Hitzewelle auf uns zu. In welcher Einheit messen wir hierzulande die Temperatur?
1: Celsius.
2: Das kam aber wie die Pistole. Sehr schön. Ja, damit hast du tatsächlich gewonnen. Herzlichen Glückwunsch, Niki.
1: Cool.
2: Für dich gibt es 2 Tickets für das Hair Festival am 28. Juni.
1: Vielen, vielen Dank, da freue ich mich.
0: Stark gemacht und verdient gewonnen. Dann dir ganz viel Spaß und noch eine schöne Restwoche.
1: Dankeschön, wünsche ich euch auch.
2: Mach's gut, ciao.
1: Ciao.
0: Und vielleicht kriegt ihr es ja auch noch hin. Einen Tag habt ihr noch einen Versuch, eine letzte Chance. 040 48 001 97 1 für 2 Tickets fürs Hair Festival jetzt am Sonntag bei uns.

0: immer die besten und jetzt gleich noch hier mit Alex Warren und Eternity.
1: Olivia Rodrigo, glaube ich, eine deiner absoluten Lieblingskünstlerin war, ne? Kennen wir natürlich alle, lieben wir auch alle für ihre Songs, aber vielleicht jetzt noch für etwas mehr, denn sie engagiert sich auch für Frauen. Sie setzt sich für die Gleichberechtigung ein und sie sagt, ey, es ist doch eigentlich unfair, dass auf Festivals eigentlich viel mehr Männer auftreten als Frauen. Mhm. Und deshalb macht sie jetzt einfach ein Festival mit 100% ausschließlich weiblicher Besetzung.
0: Geil.
1: Findet diesen Sommer noch statt. Seit Jahren hat sie schon davon geträumt, hat sie gesagt. Und bei diesem Daisy Chain Fields Festival sollen 14 Sängerinnen dabei sein und Bands, unter anderem Doji, Stevie Nicks, kennen die Älteren unter uns noch von Fleetwood Mac, oder auch Chappell Roan. Olivia selbst natürlich auch. Also das wird, glaube ich, ein sehr, sehr großes Highlight da drüben in den USA.
0: Ja, und nicht nur das. Die Einnahmen will sie ja auch tatsächlich für gute Zwecke spenden, ne?
1: Das auch noch on top. Also wirklich, das wird eine runde Sache. Und ihr sagt, oh, Festival, da kriege ich jetzt ein bisschen Bock drauf. Wir hätten da auch noch ein paar Festivals im Angebot. 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
2: Ich bin gespannt, was du da gerade die ganze Zeit raussuchst. Du bist da so vertieft gerade, aber anscheinend wird es knifflig und knobelig gleich bei einer Runde Fakt oder Fake.
3: Könnte durchaus sein. Es geht unter anderem um die Hitze. Gestern 31 Grad, heute 30 Grad. Ja, die hat was damit zu tun. Die schlägt uns allen aufs Gemüt. Wir quizzen drum quasi gleich nach Nico Santos All Time High und jetzt Milo. My Lucky Day. 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

0: Und Giselle ist gerade aus der Redaktion reingekommen ins Studio.
1: Guten Morgen.
0: Du darfst nämlich mit mir zusammen mitraten, was für Behauptungen Patrick aufgestellt hat. Ob die stimmen oder ob die nur ausgedacht sind.
2: Behauptungen zur Hitze aktuell natürlich, wie soll das anders sein? Geschmolzenes Eis schmeckt süßer, weil dann die Eisschicht um den Zucker herum geschmolzen ist.
1: Oh.
0: Fakt oder Fake?
1: Das kann ich mir sehr gut vorstellen, dass das stimmt tatsächlich, weil ich habe das Gefühl, das ist einfach ein Fakt, ja.
0: Ja, das ist auch geil. Wir haben aus dem Urlaub auch so eine, aus England so eine Soße mitgebracht, die so hart wird auf dem Eis.
1: Oh.
0: So eine Schokosoße. Ja. Boah, das ist so geil. Ich sag auch Fakt.
2: Schmeckt geschmolzenes Eis wirklich süßer, weil die Eisschicht dann um den Zucker herum geschmolzen ist? Das ist ein
3: Fake.
2: Nee, es liegt nicht direkt an der Eisschicht, sondern an unserer Zunge. Durch die Kälte werden unsere Geschmacksnerven betäubt. Je wärmer etwas ist, desto mehr schmecken wir, dass es süß ist. Zum Beispiel auch warme
0: krass.
2: Cola.
1: Wow.
0: Also ist Eis tatsächlich gar nicht so süß, weil es so kalt ist? Also
2: Eis ist immer süß.
0: Ja, ja.
2: Aber süßer. Wir nehmen es nicht wahr, wenn es kalt ist.
0: Oh, crazy.
2: Krass.
0: Okay.
2: Und Schlafmangel. Gerade bei den Temperaturen macht dich empathischer trotzdem und hilfsbereiter. Ist das ein Fakt oder Fake? Mhm.
1: Das kann ich mir sehr gut vorstellen, weil ich schlafe immer ein bisschen zu wenig, bin ich ehrlich. Mhm. Und ich bin auch sehr empathisch. Deswegen kann ich mir vorstellen, dass das stimmt.
0: Ja, du bist ein gutes Beispiel, aber wenn wir überlegen, dass Patrick auch mal sehr wenig schläft.
1: Stimmt, okay.
0: Und hier immer wie so ein kleiner Gargamel morgens sitzt, Grießkram, sage ich, das ist ein Fake. Ich glaube, wir sind einfach schlechter gelaunt dadurch, dass wir weniger schlafen.
1: Na, okay, ich muss noch eine Sache dazu sagen. Ich glaube nämlich, man ist dann auch so ein bisschen sensibler und so.
2: Mhm. Ja. Wenn man weniger schläft.
1: Ja.
0: Okay. Ich sag, das ist Fake.
2: Macht Schlafmangel einen wirklich empathischer und hilfsbereiter? Das ist ein
3: Fake.
2: Ja, ganz im Gegenteil. Wenn wir weniger schlafen, schlechter schlafen, dann sind wir weniger empathisch und hilfsbereit. Mhm. Tatsächlich erklärt das vermutlich auch mein Fall.
0: Ja.
1: Ja, ich glaube auch.
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1: Ja, Patrick, willst du heute mal, weil du Felix Jähn noch so sehr magst?
2: Sehr, sehr gerne, vielen Dank. Denn Felix Jähn hat was Neues am Start. Tatsächlich, glaube ich, mein Lieblings-DJ. Schön was Sommerliches, es fängt langsam an, aber baut sich dann immer mehr auf und wird so eine coole Elektropop-Hymne eigentlich für lange Sommernächte. Rooftop-Partys, da sehe ich mich. Und wir wissen ja, Felix Jähn selbst singt nicht. Hat sich jetzt aber jemand dazugeholt und den könnten wir kennen, vielleicht noch nicht unbedingt von seiner Musik, aber wenn wir ganz aufmerksam die Netflix-Serie Young Royals geschaut haben oder vielleicht sogar gesuchtet haben, denn, das kennen wir ihn, denn Omar Rudberg ist es. Der hat den Simon gespielt bei Young Royals und der ist jetzt mit dabei.
1: Und der kann auch singen?
2: Er kann scheinbar auch singen. Das macht er schon ein bisschen länger. Naja, in Deutschland noch nicht ganz so bei der breiten Masse bekannt, aber Felix hilft da jetzt so ein bisschen nach mit diesem kleinen Duett oder Feature-Song. Und das hier ist er. Siren. Felix Jähn zusammen mit Omar Rudberg. Jetzt bei Energy. Wir haben immer die besten neuen Hits.
1: Moin. 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

0: 6 Uhr.
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2: 19 Grad zu dieser frühen Uhrzeit schon. 30 werden es heute, also 1 Grad kühler als gestern. Das ist doch schon mal ein Fortschritt. Kurzer Ausblick, morgen wird es dann aber dafür wieder 4 Grad mehr. Also es ist ein kleines Up and Down. Heute auch wieder den ganzen Tag Sonne, keine Wolke, kein Regen.
0: Auf den Straßen habe ich 3 Buchstaben für euch. N-I-X. Nix los. Wenn ihr irgendwo was sehen solltet, sagt Bescheid. Die Nummer ist 040 48 001 97 1. Kommt gut und sicher ans Ziel. Und dann gab es gestern noch den großen Knall am Abend. Eigentlich hatte ich mich noch kurz entschlossen mitzulaufen, aber jetzt geht's ja wohl nicht mehr beim Heller Halbmarathon. Pascal, du bist mit im Studio. Was ist passiert?
3: Nach Gesprächen mit Expertinnen und Experten, den Behörden und auch den Partnern hat man sich gestern Abend entschieden, den Heller Halbmarathon am Sonntag nicht stattfinden zu lassen. Das Event wurde abgesagt. Das Problem sind die Temperaturen. Es soll am Wochenende ja so richtig heiß werden bei uns. Mitte 30 Grad sind da angekündigt. Und da hat dann auch das umfangreiche Wetterschutzkonzept nichts mehr gebracht. Der Halbmarathon soll jetzt auf einen späteren Termin im Jahr verschoben werden. Wann soweit ist, kann man aber noch nicht sagen. Das muss jetzt alles erstmal geklärt werden. Und dann will der Veranstalter auch noch eine Info rausgeben, was mit den Tickets ist. Der Veranstalter spricht von der schwersten Entscheidung überhaupt. Das Risiko, die Rettungs- und Einsatzdienste am Ende aber erhöht in Anspruch zu nehmen, war einfach zu groß, denn das hätte dann auch Probleme in der Grundversorgung zur Folge haben können. Dann wurde ja immer gesagt, wenn sich mehr Leute freiwillig bei der Bundeswehr melden, dann muss es da keinen Pflichtdienst mehr geben. Und es haben sich jetzt tatsächlich deutlich mehr Menschen gemeldet. In den ersten Monaten in diesem Jahr sind schon 24% mehr als zur gleichen Zeit im letzten Jahr. Inzwischen bekommen ja alle, die 18 Jahre alt werden, auch automatisch Post von der Bundeswehr. Und da hat wohl gut jeder Fünfte gesagt, dass er Interesse an der Bundeswehr hätte.
2: Richard, wann meldest du dich?
0: Ich habe meinen Terminkalender ist leider gerade sehr, sehr voll.
3: Na klar, klasse. Und das wahrscheinlich gehypteste Game aller Zeiten kann ab heute endlich vorbestellt werden. Und allein deswegen werden einige schon wieder richtig ausrasten. Das Open-World-Spiel GTA 6 kann man jetzt für Xbox und PlayStation vorbestellen. Die Standardversion geht bei gut 80 Euro los. Da wird dann aber auch keine Discs mehr geben, alles nur zum Download. Aber immerhin kann man das Spiel eine Woche vor Release schon mal anfangen runterzuladen. Das soll nämlich auch super, super viel Platz auf der Festplatte in Anspruch nehmen.
0: Jetzt wisst ihr auch, was in meinem Terminkalender steht.
2: Genau.
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2: Guten Morgen.
0: Und während ihr alles erledigt, was ihr heute erledigen wollt, noch vor 7 Uhr.
2: Moment. Das letzte müssen wir noch mal kurz machen.
0: Ach so, ja.
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0: Ja, Patrick, guck mal, jetzt bist du auch mal hier angekündigt. Sehr schön. Hey. Es ist kühl, das wollte ich doch eigentlich nur sagen. Macht alles, was ihr tun wollt, jetzt noch vor 7 am besten. Und dazu gibt's bei uns die besten neuen Hits. Gleich zum Beispiel noch Kamerad mit Hug Yourself.
2: Da wird einem richtig kalt ums Herz. Jetzt Just Jackstyle und John, Turn the Lights Off ist auch gut. Dann könnt ihr nicht noch zusätzlich Wärme entsorgen. Schönen guten Morgen am Donnerstag.

0: Energy am Morgen läuft am, was haben wir denn heute? Donnerstag, mein Gott. Mein Gehirn ist so matschig von der ganzen Wärme. Es ist schlimm. Richie und Patrick sind hier. Hallöchen.
1: Und heute steht ein weiteres Spiel unserer deutschen Nationalmannschaft an. Stimmt. Endlich das dritte Gruppenspiel. Und deswegen gucken wir uns doch mal an, was sind da denn eigentlich alles für Spieler auf dem Platz heute? Und tatsächlich, relativ viele sind Gen Z-ler da auf dem Platz. Da haben wir zum Beispiel Nathaniel Brown, 23 Jahre alt. Wir haben Angelo Stiller, der ist 25 Jahre alt. Oder auch einen Alexander Pavlovic mit 22. Es gibt aber auch noch jüngere. Also Durchschnittsalter ist tatsächlich der deutschen Nationalmannschaft 28,1 Jahr. Das bedeutet, die sind voll drin im Gen Z-ler.
0: Das ist gut oder schlecht?
1: Ich finde das gut, weil der Gen Z-ler, die Gen Z-ler haben einen guten Musikgeschmack, ne?
0: Ach ja, das auf jeden Fall.
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1: Ist mir doch scheißegal, wie die kicken können. Hauptsache, die haben eine geile Playlist da im Start.
0: Sagt in der Kabine. Der mit dem Deutschland-Trikot an. Das wäre jetzt eher so meine Aussage gewesen.
1: Ah, okay, gut.
0: Also bei mir interessiert tatsächlich auch nur die Optik und ob sie gute Musik kann. Weil ich finde, Musik sagt ja auch so viel über einen Menschen aus. Also was du für Musik hörst, das macht dich vielleicht auch manchmal zu einem besseren Menschen. Wenn du zum Beispiel solche Musik hörst...

0: Also, wenn du solche Musik hörst, dann macht dich das schon irgendwie sympathischer für mich.
1: Okay.
0: Ich finde, dann hast du einen guten Geschmack und dann würde ich auch eher was mit so einem Nathaniel Brown trinken gehen. Na gut, mit dem so oder so, ja, machen wir uns nichts vor. Aber trotzdem, ja.
1: Und wenn
0: auf einmal mit dem Thomas Müller, aber der ist gar nicht mehr dabei.
1: Nee, egal. Genau. Da hört es schon auf mit seiner Fußballexpertise. Wenn ihr auch auf Gen Z Mucke steht, dann hört rein in unseren Stream of the Week. Das ist in dieser Woche der Energy Gen Z Stream. Gibt es natürlich da, wo es all unsere Streams gibt, auf energy.de.
0: In der brandneuen Energy App oder auf dem Smart Speaker eures Vertrauens bei Alexa, Siri und Google Home. Und Nathaniel Brown, wenn du das hörst, schreib mich an, wenn
1: genau.
0: wir mal eintrinken gehen.
1: Kannst mal bei Patrick in die DMs sliden. Hier gibt's Harry Styles, American Girls. Guten Morgen.

0: 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Donnerstagmorgen, 6.17 Uhr, Energy Love bei euch, aktuell bei 19 Grad.
1: Ja, und wart ihr schon mal beim Korean Barbecue? Nein. Falls nicht, wird's höchste Zeit, Patrick. Falls ja, wollt ihr sicherlich noch einmal hin und deswegen solltet ihr mal mitzocken diese Woche bei Stadtland Energy. Ihr sichert euch dann nämlich ein Dinner für zwei Personen bei Mr. Cow in Barmbek. 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Zockt mit nach One Republic.

0: 6.21 Uhr.
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2: Heute Morgen eine Runde mit Janette aus Hohnsdorf. Guten Morgen.
3: Guten Morgen.
0: Ich drücke hier auf den Buchstabengenerator, der spuckt den Buchstaben aus und mit dem geht's rein in die Stadt, Land, Energy Kategorien, okay?
3: Okay.
2: K. Das K wie die Kölbrandbrücke zum Beispiel.
0: Du brauchst mindestens 8 Begriffe. Melli liegt vorne mit 7, okay?
3: Okay.
0: Es geht los mit einer Stadt mit K.
3: Köln.
0: Ein Land mit K.
3: Kroatien.
0: Etwas Teures mit K.
3: Kette.
0: Etwas Heißes mit K.
3: Kohle.
0: Eine Sommeraktivität mit K.
3: Kanufahren.
0: Etwas für einen Tag am See mit K.
3: Kleine Decke.
0: Ein Kostüm mit K.
3: Kaviar.
0: Eine Zutat für einen Wrap mit K.
3: Kalbfleisch.
0: Etwas zum Abkühlen mit K.
3: Kaltes Wasser.
0: Etwas in der Sporttasche mit K.
3: Kleines Deo.
0: Und? Na, kleines Deo ist natürlich, du hattest auch schon irgendwas anderes, kleine Decke, glaube ich. Da muss ich streng sein. Aber Patrick, du hast mitgezählt?
4: Es war ein Durchritt hier. 9 Begriffe, Janette.
0: Okay. Nicht schlecht. Morgen gibt's noch einen Tag, an dem du das verteidigen musst. Aber ich bin optimistisch, dass das Dinner für 2 Personen bei Mr. Kao in Barmbek an dich geht.
3: Das ist sehr geil.
4: Wir drücken die Daumen.
3: Dankeschön.
4: Dann dir noch eine schöne heiße Woche. Schöne
3: das
4: Schwitzen.
3: Das wünsche ich euch auch. Dankeschön.
4: Ciao. Mach's gut. Ciao. Und jetzt könnt ihr es noch einmal versuchen. Schafft ihr die mindestens 10 Begriffe, dann geht's denen vielleicht doch an euch. 040 48 001 97 1. Jetzt schon mal eine WhatsApp schicken und morgen dann euer Glück probieren.

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3: Guten Morgen, Energy ist an, immer die besten neuen Hits, die gibt es bei uns. Patrick natürlich auch mit am Start.
4: Yes, Dermot Kennedy wartet quasi schon in der Playlist, steht in den Puschen bereit. Funeral hören wir gleich nach dem Update.
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8: 6:29
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8: Am kleinen Freitag, am Donnerstagmorgen, 20 Grad aktuell schon. Drei Wörter habe ich: Sonne, heiß, schwitzen. Denn
10: das sind tolle Worte.
8: 30 Grad kriegen wir heute noch. Dazu wirklich wieder den ganzen Tag Sonne. Also eincremen nicht vergessen und stay hydrated. Schön viel trinken.
10: Auf den Straßen ist nicht viel los, aber ihr müsst aufpassen auf der A23 Heide Richtung Hamburg in Höhe Pinneberg Nord. Hier steht gerade ein kaputtes Auto, dem war vielleicht auch einfach zu heiß. Da bitte ganz vorsichtig dann vorbeifahren. Wenn ihr sonst noch was sehen solltet, sagt Bescheid. Die Nummer ist 040 48 001 97 1. Wobei es eigentlich ja jetzt gerade noch ganz angenehm ist.
8: Ja.
10: Wir gehen rüber zu Pascal.
11: Guten Morgen.
10: Ja, wer heute noch was einkaufen gehen will, der muss unter Umständen ein bisschen mehr Zeit einplanen. Warum dauert es länger? Was ist da los?
11: Ja, auch in der dritten Verhandlungsrunde gab es im Tarifstreit zwischen Verdi und dem Arbeitgeberverband AGA ja keine Einigung. Deswegen stehen jetzt weitere Streiks an. Aufgerufen sind heute und morgen die Beschäftigten bei Kaufland, Netto, Rewe und Penny. Dadurch kann es in den nächsten beiden Tagen zu Verzögerungen oder Störungen in den Supermärkten kommen. Zum Beispiel an den Kassen, bei der Warenverräumung oder auch an den Frischetheken. Die Gewerkschaft spricht von 90.000 sozialversicherungspflichtigen Beschäftigten im Einzelhandel in Hamburg. Und für die fordert Verdi 7% mehr Gehalt bei einem Vertrag, der dann ein Jahr laufen soll. Die AGA bietet auf der anderen Seite aber nur eine stufenweise Erhöhung auf insgesamt 3,4% an. Da wird man sich nicht einig, deswegen findet Anfang Juli dann auch die nächste Verhandlungsrunde statt. Dann soll in Zukunft der Eintritt zur Elbphilharmonie Plaza Eintritt kosten. Normalerweise 5 Euro, alle Ermäßigten zahlen dann 3 Euro. Das Ganze soll Anfang Oktober losgehen, denn die Eintrittspläne sind jetzt auch ein Teil des Haushaltsentwurfs des Hamburger Senats und demnach ist der Eintritt unumgänglich. Täglich nutzen das Ganze übrigens so 17.000 Menschen. Und dann ist heute Abend bei der Fußball-WM unser letztes Gruppenspiel gegen Ecuador. Wir sind ja schon safe eine Runde weiter. Unser Sportdirektor Rudi Völler sagt aber bei Magenta TV, so ganz egal ist das Spiel dann trotzdem doch nicht.
12: Gegen Ecuador wird es ein paar Wechsel geben, den einen vielleicht auch mal zu schonen oder je nachdem dem einen mal eine Chance zu geben. Aber trotzdem wird sie das Spiel natürlich gewinnen. Wir wollen in diesem Flow bleiben und danach im 16. Finale dann auch selbstbewusst auftreten zu können.
11: Anpfiff ist dann heute Abend 22 Uhr. Könnt ihr euch live in der ARD und bei Magenta TV anschauen.
8: Ich wusste gar nicht, dass Rudi Völler da noch was zu sagen hat.
10: Doch,
11: klar.
10: Tante Käthe immer mit dabei.
8: Tante Käthe.
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14: Guten Morgen.
8: Moin. Apropos Fußball, Richie,
15: Da war doch noch was.
10: Stimmt, ihr macht euch ja euer Private Public Viewing, so will ich es mal nennen, klar. 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
8: Und dann verlosen wir gleich was Schönes. Ray gibt's vorher noch und das hier ist Dermot Kennedy mit Funeral. 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

0: 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Guten Morgen, Alex Warren, gleich noch mit Fever Dream.
1: Heute Abend rollt der Ball wieder für Deutschland. Deutschland schießt hoffentlich ein paar Tore. Mhm. Weiter sind wir ja eh, das haben wir schon geklärt. Aber so ein dritter Sieg in der Gruppenphase wäre schön. 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
0: Marco hat sich angemeldet. Erzähl mal, wie hast du denn vor, das Spiel heute Abend zu gucken?
2: Ich habe vor, mit ein paar Freunden und auch ein paar Leute von meiner Familie so ein bisschen Bier zu trinken, zu grillen, bei der Spannung natürlich auch Chips zu essen, Fußball einfach gemeinsam zu gucken. Gut, Deutschland ist jetzt natürlich schon sicher im 16. Finale, aber na, alle guten Dinge sind drei Siege aus drei Spielen, wäre natürlich perfekt. Genau.
0: Was gehört denn bei dir so auf dem Grill unbedingt dazu? Was ist so dein absolutes Lieblingsgrillgut?
2: Mein absolutes Lieblingsgrillgut sind auf jeden Fall so Budensteaks. Oh. Also die liebe ich total.
0: Erzähl's nicht zu laut, sonst kommt Patrick auch noch.
1: Ja, du. Ja, dann ist hoffentlich der Balkon oder Garten aber auch groß genug, ne?
2: Ja, das auf jeden Fall.
1: Super, dann seid ihr ja bestens vorbereitet. 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
2: Oh nein, wie geil. Dankeschön.
0: Ja, lasst es euch schmecken. Ne? Vielleicht auch ein paar Bierchen kannst du jetzt nochmal extra kaufen. Und den müsst ihr jetzt vielleicht auch den großen Grill dann vielleicht nochmal rausholen.

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0: 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BTS gleich noch mit Swim.
1: Und wir wollen mehr Frauen auf Hamburgs Straßenschildern.
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1: Ja, die wird es auch bald geben, und zwar in Amsbüttel. Da gibt es nämlich viele Straßen, die nach Männern benannt sind. Aber das soll sich bald ändern. Da, wo der Name eines Mannes steht, sollen in Zukunft auch die weiblichen Verwandten verewigt werden. Und zwar mit einem Zusatzschild. Neue Verkehrsflächen sollen dann in Zukunft auch mehr nach Frauen benannt werden. Das dauert ja immer noch ein bisschen länger. Mit dem Zusatzschild geht es aber natürlich da auch ein bisschen schneller. Und wir freuen uns über mehr Sichtbarkeit für Frauen im Stadtbild.
0: Yay! Yay! Und es ist eine kleine Sensation in Kirchwerder passiert. Es haben sich nämlich jetzt erstmals Voltigierer für eine Europameisterschaft qualifiziert. Und zwar die beiden besten Freundinnen Ella Luise und Pia. Die beiden sind erst 15 Jahre alt und hatten schon den 4. Platz bei der deutschen Meisterschaft belegt. Voltigieren, um nochmal alle mit ins Boot zu holen, ist ja Turnen und Akrobatik auf dem Rücken eines Pferdes. Und jetzt geht es eben für Ella und Pia Ende Juli zur Junioren-EM im französischen Le Mans. Vorher steht für die beiden natürlich nochmal viel Training an. Dafür benutzen sie sogar ein Elektropferd, um ihr Pferd Bobo zu entlasten, jetzt bei der Hitze auch. Und natürlich müssen die beiden auch selbst noch viel Kraft- und Lauftraining absolvieren. Steht alles auf dem Programm, und wir gratulieren euch schon mal zur Nominierung, bzw. zur Qualifizierung, und drücken euch die Daumen.
1: Yay! Das finde ich stark.
0: Ja. Voltigieren, wäre das auch nochmal irgendwie ein Hobby für dich, oder?
1: Nee,
0: steht jetzt nicht so auf deinem Plan. Nee. Okay.
1: Ich habe gerade überlegt, dass wir mal zusammen machen könnten.
0: Wir so? Wir im Team?
1: Ja.
0: Gut, du hast zwei Katzen. Vielleicht könnten wir das also als Dompteure vielleicht erstmal versuchen.

0: Guten Morgen.
1: Ihr seid hier bei Energy und bei uns gibt's immer die besten neuen Hits.
2: Harrison in der Playlist gleich All the Things She Said.
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2: 7 Uhr.
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2: Mein lieber Richard, was machst du am liebsten, um dich nachmittags ein bisschen abzukühlen?
1: Füße in den Pool und auf jeden Fall Eis.
2: Eis?
1: Ja.
2: Auch im Pool oder in dich rein?
1: In Eis, also Eiswürfel in den Pool, in mich rein, dann so ein schön leckeres Wassereis.
2: Ich glaube, das ist ein Tipp für alle da draußen, denn heute kriegen wir bis zu 30 Grad, 20 haben wir aktuell schon ganz viel Sonne. Also am besten, wenn ihr dann das mit dem Pool macht, irgendwie schön unter einem Vordach oder Sonnenschirm. Und Eincreme nicht vergessen, kann man nicht oft genug sagen.
1: Mütze auf auch. Ne? Vorsicht, bin ich...
2: Schal an.
1: Vorsicht, ich bin... So eine Mütze meine ich, meine so eine wie du auch.
2: Ach so, Entschuldigung.
1: Nennt man ja auch Mütze, so eine
2: Cappy. Ich dachte, Wintermütze, mein Gott.
1: Mütze mit Bommel? Nee, die besser nicht. Vorsicht bitte hier auf der A255, dem Zweig Veddel statt einwärts zwischen Elbinsel und Veddel liegen Gegenstände und auch auf der A23 Richtung Hamburg müsst ihr aufpassen. Auf Höhe Pinneberg Nord steht gerade ein kaputtes Auto. Es dauert länger, heute Morgen schon auf der A25 Richtung Hamburg, hier sind es 3 Kilometer ab Nettelnburg. Habt ihr noch mehr, dann sagt gerne Bescheid, ihr könnt eine WhatsApp schicken oder durchrufen. Das geht unter der 040 48 001 97 1. Kommt gut und sicher ans Ziel. Pascal hat alles weitere.
15: Guten Morgen.
1: Ja, gestern wurde der neue Haushaltsplan vorgestellt. Du hast dir den mal angeguckt. Was bedeutet das denn jetzt für uns?
15: Ja, also erstmal wird der Hamburger Senat den Haushalt in den nächsten Jahren so ein bisschen entlasten und auch nochmal mehr einnehmen. Konkret hat man da zum Beispiel geplant, dass die Elbphilharmonie in Zukunft Eintritt kostet, 5 Euro normalerweise. Dann soll zum Beispiel das kostenlose Deutschland-Ticket für alle Schülerinnen und Schüler nicht mehr ganz kostenlos sein. Die Semesterbeiträge sollen für alle Studierenden angehoben werden und alle Beamtinnen und Beamten sollen ab 2027 auch eine Stunde länger arbeiten, also 41 Stunden in der Woche. Und auch den Arbeitszeitverkürzungstag, den soll es bei Beamten dann nicht mehr geben. Kritik gibt es für die Pläne von der CDU und auch von der AfD. Die CDU will nicht, dass Hamburg in den nächsten Jahren weitere Schulden aufnimmt. Die AfD ist unter anderem unglücklich über die deutlich steigende Zweitwohnungssteuer. In der Hamburger Bürgerschaft geht der Entwurf jetzt durch verschiedene Beratungsrunden, bis er dann im Dezember voraussichtlich verabschiedet werden soll. Dann wird der Megabahnhof Stuttgart 21 auf jeden Fall deutlich länger brauchen. Im Verkehrsausschuss im Bundestag ist das jetzt nochmal bestätigt worden. Erst Ende 2031 will man fertig werden. Aus Stuttgart 21 wird damit Stuttgart 31. Die Kosten muss die Bahn auf jeden Fall selber tragen. Da sind wir ja jetzt schon bei einer Summe, die fast dreimal so hoch ist, wie man eigentlich ursprünglich ausgemacht hat. Und die Fußball-WM haben wir ja auch noch. Da ist heute Abend 22 Uhr unser letztes Gruppenspiel gegen Ecuador. Da wird es dann übrigens eine Schiedsrichterin pfeifen. Tori Penso aus den USA ist für unsere Nationalspieler Jamie Leveling und dann auch mal eine Premiere.
0: Also ich hatte jetzt noch keine Schiedsrichterin in einem Spiel. Wird ihre Berechtigung haben, dass sie das Spiel pfeift und wird es hoffentlich gut machen, so dass wir nicht uns darüber beschweren können, dass sie irgendwie uns verpfiffen hat.
15: Wir sind ja aber eh schon fest im 16. Finale. Das ist dann am Montag. Auf wen wir da treffen, wird sich wohl aber erst jetzt am Wochenende rausstellen.
2: Ich mag Fußballer, die Interviews geben.
1: Das ist immer schön.
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3: Wir sind Richie und Patrick, denn Julia macht Babypause.
1: Yes, guten Morgen. 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
2: Yes, denn wir schicken euch zu den besten Festivals in Deutschland, in ganz Europa. Und die Tickets gewinnt ihr natürlich hier bei uns, bei Richie und Patrick. Ist doch sicher. Gleich geht's zu einem Festival in Mecklenburg-Vorpommern. Für wen finden wir raus? Noch Holly Hammerstone, To Love Somebody.
1: Und jetzt Harrison, All the Things She Said. 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

0: 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Bibi Rexha gleich noch. New Religion.
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4: Schumacher.
0: Ah, jetzt hat's geklappt. Hi.
4: Jetzt, hi.
2: Hallo, Daike. Ist richtig,
4: jo,
2: ne?
4: Richtig.
2: Du, schön, dass wir dich ans Telefon kriegen. Wie ist die Lage gerade so? Alles gut?
4: Alles bestens, ich kann mich nicht beschweren.
2: Hättest du gerne Geschenke?
4: Ach so. Immer gerne.
2: Okay. Ja, eventuell hätten wir da was für dich.
0: Erzähl mal, Airbeat, warst du schon mal da?
4: Ja, tatsächlich, letztes Jahr mal.
0: Und, wie war's?
4: War schon sehr geil. Ich war eigentlich die Mucke gar nicht so. Mhm. Aber war tatsächlich sehr überrascht, dass ich sogar gesagt habe, ich würde nochmal hingehen.
0: Na gut. Okay. Wir haben hier Tickets. Ich würde sagen, die könntest du bekommen, wenn du es schaffst, mir einen Act vom Airbeat One zu nennen.
4: Scooter.
0: Ja!
2: Jawohl!
0: Sehr, sehr nice! Damit machst du dir zwei Tickets für die Airbeat One klar.
4: Oh nein, wie cool! Wie geil ist das denn?
0: Wen nimmst du mit?
4: Eine Freundin aus dem Sauerland.
0: Ach, aus dem Sauerland, Mensch, perfekt.
2: Dann kommt ja. Die auch mal in den Norden hoch, das ist doch auch schön für sie. Kommst du mal raus aus dem Sauerland und ihr macht euch ein richtig schönes Wochenende.
4: Ja, auf jeden Fall, gerne, geil. Ich freue mich. Danke.
2: Ja, gerne, Daike. 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

0: am Donnerstag, das ist euer Wake-up Call hier mit Richie und Patrick. Aktuell 20 Grad in Hamburg.
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0: Es ist 7.22 Uhr.
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2: Spielen wir heute Morgen mit Niki aus Hohenfelde. Hallo.
3: Guten Morgen.
0: Erste Frage, gegen wen möchtest du antreten? Gegen mich, Richie, oder gegen Patrick?
3: Ich würde Richie dich nehmen.
0: Okay.
2: Gut, dann stelle ich euch jetzt eine Minute lang Fragen. Wenn ihr richtig antwortet, ist der oder die andere dran. Wer nach 60 Sekunden die letzte Frage richtig beantwortet hat, der oder die hat gewonnen. Niki, möchtest du anfangen oder soll Richie?
3: Gerne Richie.
0: Okay.
2: Dann geht es los. Richie, heute hat der amerikanische Sänger Benson Boone Geburtstag. Auf welcher Plattform begann denn seine Karriere?
0: Wahrscheinlich TikTok.
2: Das ist wahrscheinlich richtig. Niki, auch Energy Star Leonie feiert heute Geburtstag. Welches Haustier hat sie eigentlich immer mit dabei? Hund oder Katze?
3: Hund.
2: Jawohl. Richie, dann ist heute der Welttag der Schulfreunde. Bei uns werden bald die Abi-Zeugnisse ausgegeben. Aus welchen zwei Prüfungsarten besteht denn die Abiturprüfung?
0: Schriftlich und mündlich.
2: Korrekt. Niki, heute ist der internationale Tag der Seefahrer. Wie nennt man das Rennen zwischen Segelbooten?
3: Oh Gott. Mir fällt gerade nicht ein, weiter.
2: Ja, das wäre die Regatta. Nochmal du. Wie heißt das bekannte Sommer- und Segelfestival im Norden Deutschlands, das aktuell wieder stattfindet? Sonntag auch weiter.
0: Niki, du bist nochmal dran.
3: Ach so, ich? Ja. Oh Gott. Weiß ich leider nicht.
2: Am Wochenende kommt eine Hitzewelle auf uns zu. In welcher Einheit messen wir hierzulande die Temperatur?
3: Celsius.
0: Das kam aber wie die Pistole. Sehr schön. Damit hast du tatsächlich gewonnen. Herzlichen Glückwunsch, Niki.
3: Cool.
0: Für dich gibt es 2 Tickets für das Herr-Festival am 28. Juni.
3: Vielen, vielen Dank. Da freue ich mich.
2: Stark gemacht und verdient gewonnen. Dann dir ganz viel Spaß und noch eine schöne Restwoche.
3: Dankeschön. Wünsche ich euch auch.
0: Mach's gut. Ciao.
2: Und vielleicht kriegt ihr es ja auch noch hin. Einen Tag habt ihr noch einen Versuch, eine letzte Chance. 040 48 001 97 1 für 2 Tickets fürs Herr-Festival jetzt am Sonntag bei uns in Hamburg.

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3: Okay, 7:27 Uhr haben wir's. Guten Morgen, Richie und Patrick sind hier.
4: Moin, gleich gibt's nochmal Smith und Niall Horan. Drive safe.
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3: 7:30 Uhr.
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3: Was soll ich noch großartig zum Wetter sagen? Es wird schön. 30 Grad kriegen wir heute, 21 haben wir schon aktuell. Dazu wieder ganz viel Sonne, keine Wolke, kein Regen, wie wir uns das wünschen.
4: Naja, ich hätte es mir ein bisschen kühler gewünscht auf jeden Fall.
3: Ach, jetzt kommt hier wieder der...
4: Nee, ist ja so, man muss das Kind beim Namen nennen, es ist zu heiß. Das ist einfach so.
3: Du sagst heute, es ist zu heiß. Soll ich dir mal sagen, was am Samstag ist? Samstag ist zu heiß. Da sind 36 Grad.
4: Ja, es wird noch schlimmer. Ja. Wir gucken mal auf die Straßen. Hier geht's zumindest. Auf der A25 Richtung Hamburg, 3 Kilometer ab Nettelnburg. Und auf der A255, dem Zweckviertelstadt einwärts, hier sind es 2 Kilometer ab dem Kreuz Süd. Falls ihr noch was seht, sagt Bescheid. Die Nummer ist 050 48 001 971. Kommt gut und sicher ans Ziel. Und dann gab es gestern Abend den großen Knall beim Heller Hamburg Halbmarathon. Pascal gerade mit dem Studio.
23: Guten Morgen.
4: So, jetzt, was ist passiert? Also jetzt nicht, dass Patrick dir das Mikrofon nicht angemacht hat, sondern was hat es mit dem großen Knall auf sich?
23: Ja, nach Gesprächen mit Expertinnen und Experten, den Behörden oder auch den Partnern hat man sich gestern Abend entschieden, den Heller Hamburg Halbmarathon am Sonntag nicht stattfinden zu lassen. Das Event wurde demnach abgesagt. Das Problem sind die Temperaturen. Es soll am Wochenende ja so richtig heiß werden bei uns. Mitte 30 Grad sind da angekündigt. Und da hat dann auch die umfangreichen Wetterschutzkonzepte nichts mehr gebracht. Der Halbmarathon soll jetzt auf einen späteren Termin im Jahr verschoben werden. Wann es soweit ist, kann man aber noch nicht sagen. Das muss jetzt alles erstmal geklärt werden. Und dann will der Veranstalter auch nochmal eine Info rausgeben, was mit den Tickets ist. Der Veranstalter spricht von der schwersten Entscheidung überhaupt. Das Risiko, die Rettungs- und Einsatzdienste am Ende erhöht in Anspruch zu nehmen, war aber einfach zu groß, denn das hätte dann auch Probleme in der Grundversorgung zur Folge haben können. Dann wurde ja immer gesagt, wenn sich mehr Leute freiwillig bei der Bundeswehr melden, dann muss man da keinen Pflichtdienst draus machen. Und es haben sich tatsächlich deutlich mehr Menschen gemeldet. In den ersten Monaten in diesem Jahr sind es schon 24% mehr als zur gleichen Zeit im letzten Jahr. Inzwischen bekommen ja alle, die 18 Jahre alt werden, auch automatisch Post von der Bundeswehr nach Hause. Und da hat wohl gut jeder Fünfte gesagt, dass er Interesse an der Bundeswehr hätte. Und dann reagiert das Bäderland jetzt auch auf die Hitze in Hamburg. Das Freibad macht quasi Überstunden und die Sauna hitzefrei. Das hat das Bäderland gestern Abend auf Instagram gepostet. Bedeutet, das Freibad Marienhöhe und das Freibad Osdorfer Born haben am Wochenende eine Stunde länger für euch geöffnet. Im Bontenwald Freibad könnt ihr ganz normal schwimmen gehen. Dafür machen aber die Bartholomäus-Therme und die Kaifusole dicht. Und auch die Hallenbäder Bontenwald, Blankenese und Elbgorstraße bleiben geschlossen und sanieren. Könnt ihr in den nächsten Tagen auch nicht. Das geht dann schließlich auch draußen.
3: Ja, oder hier im Studio. Danke, Pascal.
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8: Guten Morgen.
4: Und vielleicht habt ihr heute Morgen beim Kleiderschrank, beim Anziehen auch so wie ich zum Deutschland-Trikot gegriffen, denn heute Abend um 22 Uhr geht's los in unser letztes Gruppenspiel gegen Ecuador. Was die können, klären wir gleich.
3: Direkt nach Felix Herren und Jay Harden mit Pride und das hier ist Mal Smith zusammen mit Niall Horan und Drive Safe. Schönen Donnerstag.

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1: Immer die besten neuen Hits bei Energy. Olivia Dean gleich noch mit So Easy to Fall in Love.
2: Heute Abend ist es soweit. Deutschland spielt das dritte Gruppenspiel gegen Ecuador. Mhm. In New Jersey sind sie. Und unsere Fans, unsere deutschen Fans, die sind natürlich auch schon angekommen am Times Square. Mhm. Da ist schon ordentlich Party. Und das wird heute Abend auch noch weitergehen.
1: Auf jeden Fall. Hoffentlich. Denn wir hoffen natürlich auf einen dritten Sieg im dritten Gruppenspiel. Ja, wir gucken uns den Gegner kurz an. Ecuador liegt in Südamerika, im Nordwesten. Wie der Name schon vermuten lässt, am Äquator. In der Nähe der Hauptstadt Quito kann man also auf der Nord- und Südhalbkugel gleichzeitig stehen. Quito ist übrigens auch die höchstgelegenste Hauptstadt der Welt. Liegt nämlich auf 2850 Metern. In Ecuador gibt es auch eine Straße der Vulkane. Also die ist rund 300 Kilometer lang. In einer Hochebene mit ganz vielen Vulkanen. Manche davon sind auch noch aktiv. Und die offizielle Amtssprache ist Spanisch. Und das finde ich auch sehr interessant. Bezahlt wird in Ecuador seit 2000 mit US-Dollar. Also die fühlen sich da in den USA wahrscheinlich gerade sehr wohl. Die können einfach mit ihrer Währung dort bezahlen oder quasi mit der Währung, die sie da von den USA übernommen haben. Eine Sache, die bei uns wahrscheinlich auch aus Ecuador kommt im Supermarkt, das sind auf jeden Fall die Bananen, denn jede dritte Banane, die in Deutschland verkauft wird, stammt aus Ecuador. Okay. Ansonsten Exportschlager Rote Rosen, die kann man da wohl sehr gut anbauen und Urlaub machen kann man da auch, denn die Galapagos-Inseln gehören auch noch zu Ecuador. Die sind eine Provinz des Landes, liegen etwa 1000 Meter vor der Küste und da gibt es dann so Lebewesen, die es nur da gibt, wie die Galapagos-Riesenschildkröte, Meeresechsen oder auch Galapagos-Pinguine. Jetzt gucken wir noch mal kurz, wie die Fußball spielen.
2: Bitte.
1: Ja, also momentan läuft es noch nicht so ganz bei der WM für sie. In der Gruppe sind sie auf Platz 3. Ein 1:0 gegen die Elfenbeinküste, da haben sie verloren. Und ein 0:0, da gab es immerhin einen Unentschieden gegen Curaçao. Die brauchen unbedingt also jetzt heute eigentlich noch einen Sieg, um als Gruppenzweiter oder Dritter noch weiterzukommen.
2: Nee, ist nicht.
1: Ja, ich glaube auch nicht, denn Deutschland ist eigentlich ja in der Statistik besser. Unser letztes Spiel gegen Ecuador bei der WM 2006 war das. Da stand es am Ende 3:0 für uns. Die Tore haben damals Miro Klose und Lukas Podolski geschossen.
2: Oh, Klose und Podolski, das waren noch Zeiten.
1: Die stehen nicht mehr auf dem Feld, aber mal gucken, wie viele Tore heute fallen. Ich tippe auch auf so ein entspanntes 0:2 für uns. Also falls ihr auch noch tippen wollt, das ist mein Tipp.
2: Danke. Aber wir machen uns noch mal kurz heiß hier mit ein paar Fangesängen.
3: Oh yes!
2: Oi!
3: Oi!
2: Oi! Ja! Da ist er! Der Rudi! Hey!
1: Was willst du heute Abend um 22 Uhr?

0: Es ist heiß, Leute. Energies an, immer die besten neuen Hits, die gibt's bei uns. Also noch geht's, aber es wird auf jeden Fall heiß, ne?
1: Oh ja, 30 Grad kriegen wir heute noch. Und was machen wir da? Wir kühlen uns ab mit heißer Musik. Ich weiß, das ist widersprüchlich, aber die Musik ist trotzdem gut.
0: Sean Paul!

0: geil.
1: Yes, guten Morgen, ihr seid hier bei Energy. Gleich gibt's noch Summer mit Homewrecker. Guten Morgen.
0: Ach komm, wir nehmen alles mit vom Song, was geht.
1: Hey.
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1: Patrick hat zwei Behauptungen. Wir müssen raten, stimmen die oder sind die nur ausgedacht? Und dazu ist Giselle gerade mit ins Studio gekommen.
0: Hier passend zur Hitze aktuell, Wassermelonen zu essen, ist gut für die Potenz des Mannes. Ist das ein Fakt oder Fake?
1: Das könnte ich mir vorstellen. Obst ist immer gut zu essen und vielleicht ist in Wassermelone irgendein Stoff drin, der uns potenter macht.
3: Ich weiß nicht, da ist ja einfach sehr viel Wasser drin. Ja. Also... Und nicht so viel mehr gefühlt. Also ich glaube irgendwie nicht, dass es stimmt. Das klingt ein bisschen random und ausgedacht.
0: Sind Wassermelonen wirklich gut für die Potenz? Das ist ein
2: Fakt.
0: Ja, denn in Wassermelonen ist Citrullin und das kann die Blutgefäße erweitern. Das haben jetzt Forscher in Amerika herausgefunden.
1: Okay,
3: cool.
1: Also
3: hey,
1: nicht nur Wasser, sondern auch Citrullin. So. Dann kauf doch heute mal eine Wassermelone.
0: Wassermelone essen. Und je unattraktiver ein Fußballspieler, desto besser spielt er. Ist das ein Fakt oder Fake?
1: Oha, Giselle, was sagst du?
3: Das stimmt, safe. Also Fußballspieler generell nicht so attraktiv.
0: Hör mal.
3: Und vielleicht ist es, der muss sich einfach mehr beweisen dann auch. Der hat kein Pretty Privilege.
1: Ah, okay.
3: Deswegen glaube ich, dass das stimmen könnte.
1: Das ist ein guter Punkt. Mhm. Aber wenn ich mir jetzt hier so einen Cristiano Ronaldo angucke.
3: Den findest du attraktiv?
1: Naja, also er sieht auf jeden Fall nicht schlecht aus. Und ich glaube schon, dass auch viele Frauen ihn als attraktiv bezeichnen würden. Und er ist ja einer der besten Fußballspieler momentan. Deswegen sage ich einfach, das ist ein Fake. Das hat sich Patrick ausgedacht.
0: Je unattraktiver ein Fußballspieler, desto besser spielt er. Das ist ein
2: Fakt.
0: Ja, es ist genauso wie Giselle erklärt hat, die eher unattraktiv sind, die strengen sich mehr an, während die hotten Typen ja eh schon positiv wahrgenommen werden, die schalten dann auch gerne mal einen Gang zurück.
1: Ach krass, bin ich kein Fußballprofi geworden. Ich sehe einfach zu gut aus.
0: Ja, genau.
3: Ja,
0: weiß
3: nicht, also.
0: Nee. Du solltest ein bisschen besser spielen vielleicht mal.
1: Ja, ist gut.
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0: Hey, meine besten neuen Hits hier bei Energy, guten Morgen.
1: Patrick und Richie sind hier, kurz vor 8, gleich Tiffany Harris mit Vertigo.
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1: 8 Uhr haben wir es.
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1: Und wir starten schon mit guter Wärme in diesen Donnerstag rein. 22 Grad bei uns aktuell in Hamburg. 30 werden es am Nachmittag noch. Dazu den ganzen Tag über Sonne.
0: Wir schauen auf die Straßen. Hier heute Morgen ein bisschen länger auf der A1. Lübeck Richtung Hamburg. 2 Kilometer ab Morfleet. Die A7 ist mit dabei. Hannover Richtung Flensburg. 5 Kilometer ab Hausbruch. Dann die A24 Richtung Hamburg. Hier sind es 2 Kilometer jetzt ab Jenfeld. Und auch auf der A25 Richtung Hamburg braucht ihr wieder mal länger. 3 Kilometer ab Nettelnburg. Habt ihr noch was? Dann sagt Bescheid. Die Nummer ist 040 48 001 97 1. Eine gute, unsichere Fahrt euch. Ja, wer heute noch was einkaufen gehen will, der muss unter Umständen ein bisschen mehr Zeit einplanen. Pascal gerade mit dem Studio.
17: Guten Morgen.
0: Warum dauert es da länger? Was ist los?
18: Ja, auch nach der dritten Verhandlungsrunde gibt es im Tarifstreit zwischen Verdi und dem Arbeitgeberverband AGA ja keine Einigung. Deswegen stehen jetzt weitere Streiks an. Aufgerufen sind heute und morgen die Beschäftigten bei Kaufland, Netto, Rewe und Penny. Dadurch kann es in den nächsten beiden Tagen zu Verzögerungen oder Störungen in den Supermärkten kommen. Zum Beispiel an den Kassen, bei der Warenverräumung oder auch an den Frischetheken. Die Gewerkschaft spricht von 90.000 sozialversicherungspflichtigen Beschäftigten im Einzelhandel in Hamburg und für die fordert Verdi 7% mehr Gehalt. Bei einem Vertrag, der dann ein Jahr laufen soll. Die AGA bietet auf der anderen Seite aber nur eine stufenweise Erhöhung auf insgesamt 3,4% an. Da wird man sich also nicht einig, deswegen findet Anfang Juli dann auch die nächste Verhandlungsrunde statt. Dann soll in Zukunft der Zugang zur Elbphilharmonie Plaza Eintritt kosten. Das geht aus dem neuen Haushaltsentwurf des Senats hervor. Ab Oktober soll der Eintritt regulär 5 Euro kosten. Alle Ermäßigten sollen ja 3 Euro zahlen. Täglich nutzen das Ganze auch wirklich viele Menschen. Ungefähr 17.000 Besucherinnen und Besucher fahren da am Tag hoch. Und dann findet heute Abend unser letztes Gruppenspiel bei der WM statt. Hamburg ist heiß, ihr könnt zum Beispiel im Docks auf der Reeperbahn oder auch auf dem Spielbudenplatz gucken. Nachdem da deutlich zu viel los war, wird das Spiel da ja aber nur noch auf kleinen Fernsehern übertragen. Heute Abend spielen wir dann gegen Ecuador und da sind wir auch sicher eine Runde weiter. Unser Sportdirektor Rudi Völler sagt aber bei Magenta TV, so ganz egal ist das Spiel trotzdem nicht.
8: Gegen Ecuador wird es ein paar Wechsel geben, um den einen vielleicht auch mal zu schonen oder je nachdem, dem einen mal eine Chance zu geben. Aber trotzdem wird sie das Spiel natürlich gewinnen. Wir wollen in diesem Flow bleiben und danach im 16. Finale dann auch selbstbewusst auftreten zu können.
18: Anpfiff ist dann heute Abend 22 Uhr. Könnt ihr euch live in der ARD und bei Magenta TV anschauen.
1: Danke dir.
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0: Ja, und ihr seid jetzt auch gefragt, denn wir haben noch Tickets für Paul Kalkbrenner morgen. Übermorgen. Ich dachte, es wäre schon Freitag. Schade, nee, es war jetzt kleiner Freitag. Am Samstag ist das Konzert natürlich und ihr seid mit am Start auf dem Heiligen Geistfeld. Eure Tickets macht ihr euch nämlich hier gleich wieder bei uns klar.
1: Richtig, vorher noch gute Musik von Igel. Think of Me haben wir dabei, zusammen mit David Guetta, Kehlani und Deckholm. Und das hier ist erstmal Tiffany Harris mit Vertigo. Euch einen entspannten Start.
0: Ihr müsst aber noch durchrufen jetzt, ne? 040 48 00 97 1.
1: Shit, das ist richtig zu vergessen.

0: Guten Morgen, jetzt seid ihr bei Energy. Bei uns gibt's immer die besten Non-Hits. Leonie gleich noch mit Callum Scott und Stay.
1: Und am Samstag ist es soweit. Wir holen euch einen der krassesten Künstler hier zu uns. Open Air aufs Heiligen Geistfeld. Die Rede ist natürlich von Paul Kalkbrenner. Tickets gibt's bei uns bis zu 5. Gerade haben wir schon einen Aufruf gemacht und wir haben jemanden in der Leitung. Guten Morgen, Wanne.
2: Guten Morgen.
0: Du machst mit beim großen Paul Kalkbrenner Ticketpoker. Das bedeutet, du bekommst dir gleich bis zu 5 Fragen gestellt. Für jede Frage gibt es dann einmal Tickets mehr. Du kannst nach jeder Frage aussteigen und sagen, nee, das reicht mir jetzt mit Tickets, weil die Fragen tatsächlich auch immer schwieriger werden. Ja, die erste Frage ist noch super einfach. Die 5. Frage ist dann Paul Kalkbrenner Nonplusultra-Wissen. Also kannst du selbst entscheiden, wie viele Tickets du mitnehmen möchtest. Bist du bereit?
2: Ich bin bereit.
0: Dann würde ich sagen, Patrick, erste Frage.
1: Was ist Paul Kalkbrenner denn für ein Musiker? Er ist kein Sänger, sondern...
2: ein DJ.
0: Yes! Guck mal, war doch gar nicht so schwer. Erste Frage richtig, ja. Das bedeutet, ein Ticket hast du safe. Willst du weitermachen?
2: Okay. Ja, weil alleine ist blöd.
1: Das Konzert findet ja auf dem Heiligen Geistfeld statt. Welcher Jahrmarkt findet da denn auch 3-mal im Jahr statt?
2: Der Hamburger Dom.
0: Jawohl! 2 Tickets sicher. Willst du weitermachen oder sagst du, 2 Tickets reichen dir, du gehst mit einer Begleitung hin und das war's?
2: Wenn ich die 3. Frage falsch beantworte, habe ich dann gar keine Tickets?
0: Dann fällst du auf 0 runter.
2: Okay, dann sage ich Stopp.
0: Safe, du gewinnst 2 Tickets, Vanessa!
1: Glückwunsch!
2: Sehr gut! Cool.
0: Damit wünschen wir dir und deine Begleitung, wer auch immer es ist, viel, viel Spaß und ein schönes Wochenende.
2: Ja, danke. Danke. Freue ich mich. Cool.
0: Und ihr geht dann ja vielleicht auch hin, denn morgen haben wir nochmal Tickets für euch. Ihr könnt euch jetzt einfach entweder schon mal anmelden auf energy.de oder ihr seid dann morgen live mit dabei. Ruft einfach dann morgen durch. Und zwar, wann machen wir es? 8:50?
1: Sagen wir 8:50. Ist eine gute Uhrzeit dafür.
0: Perfekt.
1: Ne?
0: Hier Leonie.

0: bis zu 30 Grad kriegen wir heute. Was machen wir bei dieser Hitze, Richard?
1: Wir gehen ins Kino, da ist es schön kühl.
0: Ja, das machen wir. Gleich gewinnt ihr Tickets für das Kinopolis in der Hafen City. Yes. Könnt ihr euch einen schönen Film angucken und euch ordentlich abkühlen. Das wird toll.
2: Garantiert klimatisiert. Eure Tickets macht ihr euch nach Shakira und Burna Boy klar?
3: Dai, dai. Guten Morgen.

0: Guten Morgen. Ihr seid hier bei Energy. Gleich gibt's hier noch Benson Boone mit Sorry, I'm Here for Someone Else.
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2: Es ist Donnerstag. Donnerstag ist Kinotag. Das wissen wir alle. Neue Filme kommen ins Kino. Und unser Kinoexperte Paul, der hat einen Film ausgecheckt. Denn nach zuletzt Superman bekommt jetzt eine der bekanntesten Figuren aus dem DC-Universum ihren großen Solo-Auftritt. Es ist Supergirl. Startet diese Woche im Kino. Paul, worauf dürfen wir uns denn jetzt freuen?
3: Vor allem auf eine etwas andere Superheldengeschichte. Supergirl zeigt eine Heldin, die deutlich impulsiver und unberechenbarer ist als Superman. Statt sofort die perfekte Retterin zu sein, muss sie erst ihren eigenen Platz in der Welt finden. Der Film verbindet große Action und spektakuläre Bilder mit einer persönlicheren Geschichte und basiert dabei auf der gefeierten Comicreihe Woman of Tomorrow. Dadurch fühlt sich das Ganze etwas rauer und emotionaler an als viele andere Superheldenfilme. Gleichzeitig ist Supergirl ein wichtiger Baustein für das neue DC-Universum und soll zeigen, in welche Richtung sich die kommenden Filme entwickeln. Supergirl ist mehr als nur die weibliche Version von Superman, sondern ein eigenständiges Abenteuer mit einer spannenden Hauptfigur und jeder Menge Potenzial für die Zukunft von DC.
0: Nice. Freue ich mich sehr drauf über diesen Film und vielleicht ihr ja auch. Dann könnt ihr jetzt mal durchrufen 040 48 001 97 1. Dann ihr macht euch jetzt Kinotickets klar für das Kinopolis in der Hafen City. Mega geiles Kino. Ihr seid mit am Start. Ihr könnt euch natürlich euren Film aussuchen, den ihr da guckt. Einfach durchrufen und gewinnen.
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0: Benson Boone hier bei Energy. Wahnsinnsstimme, Wahnsinnsmusiker. Und da fällt mir doch ein, da müssen wir doch gratulieren heute. Herzlichen Glückwunsch!
1: Yay!
0: 24 Jahre wird Benson Boone heute alt. Mensch.
1: Jung, hallo. Ja. Und ich erinnere mich hier an ein kleines Meeting, das hatten wir bei uns im Sender. Da war unser Brand Manager auch dabei, hat einen Vortrag gehalten und er hat gesagt, Benson Boone wird der neue Harry Styles.
0: Oh, das kann ich mir auch vorstellen.
1: Haben viele nicht so gefeiert, das weiß ich noch, aber ich muss sagen, ich sehe das total. Ich meine, der Mann ist krass. Du hast gesagt, tolle Stimme, hat eine krasse Ausstrahlung, er ist hot. Das ist doch alles, was man braucht und was man will.
0: Er kann sich bewegen.
1: Ja.
0: Seine Flickflack-Salti, die er da auf der Bühne
1: ist Wahnsinn.
0: Raushaut, ist wirklich unglaublich.
1: Und ja.
0: Er hat einen neuen Song am Start.
1: Richtig, morgen kommt er. Den hat er auf Social Media schon angeteased mit mehreren kleinen Reels, teilweise auch wohl mit Ausschnitten aus dem Musikvideo. Es geht um so eine Love Story. Benson hat krasse Kostüme an, teilweise auch oben ohne. Also definitiv auch was fürs Auge und definitiv auch was fürs Ohr. Wir hören einmal rein und bitte lasst euch das im Gehörgang zerschmelzen. Was ist das bitte?
0: Gänsehaut.
1: Oder?
0: Das wird ein richtiger Banger.
1: Charlie Puth hat online schon kommentiert, dass er den Song jetzt schon liebt. Alex Warren freut sich auf den Song. Miles Smith schreibt, er liebt es, wenn Benson singt. Also auch ganz viele Energy Stars, die sich darauf freuen. Wir auch.
0: Mhm.
1: Oh Gott.
0: Heute Nacht wird er released.
1: Ich höre mir den in Dauerschleife an.
0: Auf jeden Fall. Zuallererst hört ihn natürlich auch bei uns. Und ja, wir wünschen nochmal alles Gute zum Geburtstag.
2: Yay. 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
0: Hier gibt's gleich noch nach dem Update Milo mit My Lucky Day.
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9: 8.31 Uhr.
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9: Wer noch zu Hause ist und sich fragt, was soll ich anziehen? Leute, möglichst kurz, möglichst luftig, möglichst leicht bekleidet. 30 Grad kriegen wir heute, 22 haben wir schon, zu den ganzen Tag Sonne. Also schön das Wetter genießen und Sonnencreme nicht vergessen und Wasser auch nicht. Stay hydrated.
11: Ich habe heute auch schon das Deutschland-Trikot an. Ne? Heute Abend.
9: Stimmt, ja. Das geht ja auch.
11: Geht heute
9: Trikot
11: auch zum Beispiel.
9: Könnt ihr auch anziehen.
11: Mhm, dann schauen wir auf die Straßen. Hier dauert es länger auf der A1, Lübeck Richtung Hamburg, 2 Kilometer ab Morfleth. Die A7 ist mit dabei, Hannover Richtung Flensburg, 5 Kilometer ab Hausbruch. Die A24 Richtung Hamburg, 2 Kilometer hier ab Jenfeld. Auf der A25 Richtung Hamburg sind es 3 Kilometer ab Nittelnburg und auf der A255 dem Zweck Vettelstadt einwärts hier 2 Kilometer ab dem Dreieck Norderelbe. Ihr habt noch mehr oder auch einen Blitzer? Dann sagt Bescheid. Die Nummer ist 040 48 001 97 1. Kommt gut und sicher ans Ziel. Und gestern wurde der neue Haushaltsplan vorgestellt. Deswegen ist Pascal auch gerade mit im Studio.
12: Guten Morgen.
11: Du hast dir das mal angeguckt. Was bedeutet das denn jetzt für uns?
12: Ja, also erstmal will der Hamburger Senat den Haushalt in den nächsten Jahren ein bisschen entlasten und dafür auch nochmal mehr einnehmen. Konkret hat man da zum Beispiel geplant, dass die Elbphilharmonie in Zukunft Eintritt kostet, 5 Euro normalerweise. Dann soll zum Beispiel das kostenlose Deutschland-Ticket für alle Schülerinnen und Schüler nicht mehr ganz kostenlos sein. Die Semesterbeiträge sollen für alle Studierenden angehoben werden und alle Beamtinnen und Beamten sollen ab 2027 auch eine Stunde länger arbeiten. Also 41 Stunden in der Woche und auch den Arbeitszeitverkürzungstag, den soll es bei Beamten dann nicht mehr geben. Kritik gibt's für die Pläne von der CDU und auch von der AfD. Die CDU will nicht, dass Hamburg in den nächsten Jahren weitere Schulden aufnimmt. Die AfD ist unter anderem unglücklich über die deutlich steigende Zweitwohnungssteuer. In der Hamburger Bürgerschaft geht der Entwurf jetzt durch verschiedene Beratungsrunden, bis er dann im Dezember voraussichtlich verabschiedet werden soll. Dann findet aktuell eine Großrazzia in der Geflüchtetenunterkunft am Überseering in Winterhude statt. 200 Polizisten haben heute Morgen die ganzen Ein- und Ausgänge abgesperrt. Die Bundesagentur für Arbeit will da federführend Kontrollen wegen eines möglichen Sozialleistungsbetrugs durchführen. Die Asylunterkunft am Überseering ist die größte in Hamburg. 1500 Leute finden darin Platz. Aktuell ist sie aber gar nicht voll belegt. Trotzdem ist die Unterkunft ja immer wieder wegen Polizeieinsätzen, Hygienemängel und auch Lärm in den Medien. Und dann müssen wir nochmal über Fußball sprechen. Da ist die erste Runde im DFB-Pokal jetzt terminiert. St. Pauli spielt am 23. August in Essen und der HSV einen Tag später gegen den SC Werl.
9: Merci.
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14: Guten Morgen. Hello.
11: Hitze, Hitze, Hitze. Gibt es denn eigentlich momentan kein anderes Thema als die Hitzewelle, die uns gerade überrollt?
9: Ach doch, warte mal.
11: Ja, ein paar Sachen gibt's noch. Klären wir gleich.
9: Heute sind ja auch besondere Tage. Also gestern war einer und heute auch. Wir reden drüber direkt nach Kamrat. Be Mine gleich in der Playlist.
11: Und das ist Milo. My Lucky Day bei Energy. 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

0: Samstagmorgen ist es. Rich und Patrick sind hier für euch.
1: Moin.
0: Gleich noch Juice to Jackson und John. Turn the lights off bei uns.
1: Ja, und gibt's eigentlich noch ein anderes Thema außer die Hitze momentan?
0: Weißt du, was ich dazu sage?
1: Arschbombe! Wir haben aber noch zwei weitere Highlights für euch. Für euren Donnerstag ab heute könnt ihr euch nämlich endlich GTA 6 vorbestellen. Für alle, die jetzt keine Ahnung haben, worum es hier geht. GTA bedeutet Grand Theft Auto, ist ein Videospiel. 80 Euro kostet das. Ich habe schon sehr, sehr lange drauf gewartet und ganz viele andere Fans auch. 13 Jahre ist es jetzt her. Da wurde der Vorgänger released und das Erscheinungsdatum von GTA 6 wurde immer wieder verschoben. So oft und so lange, dass es jetzt sogar ein richtiges Meme geworden ist. Der ganze Hype darum. Ja, aber jetzt soll es endlich soweit sein. Ab heute könnt ihr Grand Theft Auto 6 vorbestellen.
0: Also quasi 13 Jahre hat man drauf gewartet.
1: Ja.
0: Das ist beachtlich. Anderes Thema noch gestern Abend. Bierkönig Malotze kennen wir alle. Mhm. Da ist jemand gewesen, würde man jetzt erstmal nicht erwarten, dass er da ist. Es war einfach Energy Star Jason Derulo. Da ist ein Bierkönig aufgetreten. So klang das. Die Leute natürlich auch nicht besoffen im Hintergrund. Gut, Swalala kann man jetzt auch besoffen noch mitsingen. Mhm. Man muss natürlich sagen, das ist ein Upgrade für den Bierkönig. Ansonsten haben die ja nur so Leute wie Mickey Krause und Koda. Und jetzt so ein Weltstar, das ist schon krass.
1: Aber wenn ich mir so das Feedback von dem Publikum anhöre, ist es vielleicht ganz gut, dass es ein einmaliges Event ist und vielleicht auch erstmal bleiben soll, oder?
0: Vermutlich ja. Wobei ich muss sagen, also wenn die wirklich noch mehr Energy Stars dahin karren würden, dann würde ich aber nach Malotze zum Bierkönig.
1: Ja, okay.
0: So hier, Juste, Jackson und John zum Beispiel.
1: Da willst du für hinfahren?
0: Klar.
1: Okay, perfekt.
0: Nicht?
1: Dann kannst du mal Flüge buchen. Ich buche die

0: Guten Morgen, ihr seid hier bei Energy. Gleich gibt's noch Kaigo, Khalid und Griffin. Save my love.
1: Und wir wollen mehr Frauen auf Hamburgs Straßenschildern.
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1: Ja, und die sollen wir auch kriegen, und zwar in Amsbüttel. Generell sind nämlich sehr viele Straßen nach Männern benannt, die irgendwann mal was geleistet haben. Alles schön und gut. Aber in vielen Fällen gab es auch eben eine Frau, eine Mutter, eine Tochter oder andere Verwandte, die ebenso bedeutsam war und die dieselbe Würdigung verdient hat. Also soll mit Zusatzschildern auch bald auf die Frau und ihre Leistung hingewiesen werden. Also ein sehr cleverer Trick, um dann mal für mehr Gleichberechtigung zu sorgen. Und wenn es in Zukunft darum geht, welche Straßen oder Plätze nach bedeutenden Persönlichkeiten neu benannt werden sollen, dann sollen von vornherein auch Frauen berücksichtigt werden. Und wir sagen, das ist eine ganz, ganz starke Sache.
0: Yay! Und es ist eine kleine Sensation in Kirchwerder passiert. Es haben sich nämlich jetzt erstmals Voltigiererinnen für eine Europameisterschaft qualifiziert. Und zwar die zwei besten Freundinnen, Ella Luise und Pia. Die beiden sind erst 15 Jahre alt und hatten schon den 4. Platz bei der deutschen Meisterschaft belegt. Voltigieren, um nochmal alle mit ins Boot zu holen, ist ja Touren und Akrobatik auf dem Rücken eines Pferdes. Und jetzt geht's eben für Ella und Pia Ende Juli zur Junioren-EM im französischen Le Mans. Vorher steht natürlich für die beiden nochmal viel Training an. Dafür nutzen sie sogar ein Elektropferd, um ihr Pferd Bobo zu entlasten, jetzt auch gerade bei der Hitze. Und natürlich müssen sie auch noch ganz viel Kraft- und Lauftraining absolvieren. Das steht auch auf dem Programm, und wir gratulieren euch und drücken euch natürlich ganz fest die Daumen.
1: Yay!
0: Und man kann auch nochmal sagen, ne? Glück für euch, dass Patrick und ich nicht mitgemacht haben, ne? Weil wir sind ja auch beide zwei Voltigieristen.
1: Genau das.
0: Naja, die besten fast Hamburgs. Der Welt.
1: Ja, das auch.
0: Hätte ich mir damals nicht das Knie verdreht, ne, dann ständen wir jetzt bei der Europameisterschaft.
1: Das stimmt.

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3: Ja, guten Morgen, Energy ist an. Hier gibt es immer die besten neuen Hits. Gleich zum Beispiel noch Harry Styles mit American Girls.
4: Und wir müssen reden, denn wir freuen uns ganz, ganz, ganz, ganz besonders. Mutti is back!
5: Can you hear me now?
4: Yes, we can, Mutti.
3: Angela Merkel, 5 Jahre nach ihrer Kanzlerschaft ist es jetzt endlich soweit. Und zwar wird sie... Darf man das so sagen? Aufgehängt. Als Gemälde in die Ahnengalerie des, wo wird das denn aufgehängt?
4: Im Kanzleramt. Also sie ist quasi zurück im Kanzleramt wieder. Ja. Also 5 Jahre hat sie jetzt Urlaub gemacht, wenn man so will. Und jetzt ist sie back da, wo sie, kurz rechnen, 16 Jahre gewerkt hat.
3: Mhm. Darf sie sich jetzt zum Beispiel Gerd Schröder hängen, Mensch. Oder ja, wer ist da noch? Willy Brandt zum Beispiel. Boah,
4: das sind
3: ja
4: auch
3: Sachen, wo sie hinhängt.
4: Ja. wir haben auch kurz ein kleines Statement von ihr. Die Frage ist natürlich immer, wie geht sie auch damit um, wenn sie da jetzt hängen wird? Sie hat das gesagt.
6: Das sind vollkommen neue Probleme, mit denen man sich vor 20 Jahren noch nicht in dieser Stärke befassen musste. Ja. Und da wünsche ich Friedrich Merz als neuem Bundeskanzler natürlich viel Fortune und auch viel Kraft und gute Mitstreiter.
4: Ja,
3: genau. Der muss sich das nämlich jetzt immer angucken. Ne?
4: Nein, aber wir freuen uns für Angela. Das ist wirklich schön, dass sie da nochmal geehrt wird nach ihrer krassen Kanzlerschaft. Vielleicht kann man sich das auch mal angucken als Normalsterblicher.
3: Ja, kann man jetzt tatsächlich. Das Gemälde ist tatsächlich zunächst ausgestellt im Bode-Museum. Da kann man jetzt nach Berlin mal vielleicht wieder einen kleinen Trip planen, um sich das anzugucken vorher.
4: Fahren wir dahin am Wochenende, wir beide?
3: Ja, ich habe tatsächlich Besuch, aber fahr du schon mal vor. Kannst du mir sagen, wie es aussieht.
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9: 9 Uhr haben wir's.
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11: Es ist heute auch wieder ein Tag, an dem man sich nicht allzu viel bewegen sollte. Sport, wenn es denn überhaupt sein muss, spät abends, wenn es kühler wird. Denn wir kriegen 30 Grad. 23 haben wir aktuell schon. Ist aber dann natürlich auch so ein Tag, wo man vielleicht mit dem Fahrrad dann zur Arbeit fährt und wieder zurück. Und ein bisschen Fahrtwind auf den behaarten Armen oder auch nicht behaarten Armen. Das ist sehr schön.
12: Vielen Dank für diese tiefen Einblicke in deine Körperbehaarung. Wir schauen mal ganz, ganz schnell lieber auf die Straßen und gucken, was da so losgeht. Hier auch einiges los. Auf der A1 Lübeck Richtung Hamburg, 2 Kilometer ab Moffledt. Die A7 Hannover Richtung Flensburg, 5 Kilometer ab Hausbruch. Wir bleiben auf der A7 gegen Richtung Flensburg Richtung Hamburg, 5 Kilometer ab dem Dreieck Nordwest. Dann die A24 Richtung Hamburg, 2 Kilometer ab Jenfeld. Die A25 Richtung Hamburg, 3 Kilometer ab Nettelnburg. Und zum Schluss die A255 der Zweig Vettelstadt einwärts. Hier 2 Kilometer ab dem Dreieck Norderelbe. Puh, wenn ihr noch was habt, dann sagt Bescheid. Ich hoffe nicht. 040 48 001 97 1. Eine gute und sichere Fahrt. Und dann gab es gestern Abend noch den großen Knall beim Heller Hamburg Halbmarathon.
13: Peng.
12: Ja, Pascal mit dem Studio.
13: Guten Morgen.
12: Was ist passiert?
13: Nach Gesprächen mit Expertinnen und Experten, den Behörden und auch den Partnern hat man sich gestern Abend entschieden, den Heller Hamburg Halbmarathon am Sonntag nicht stattfinden zu lassen. Das Event wurde abgesagt. Das Problem sind die Temperaturen. Es soll am Wochenende, wie Patrick ja eben schon gesagt hat, richtig, richtig heiß werden bei uns. Mitte 30 Grad sind angekündigt. Und da hat dann auch das umfangreiche Wetterschutzkonzept nichts mehr gebracht. Der Halbmarathon soll jetzt auf einen späteren Termin im Jahr verschoben werden. Wann es soweit ist, kann man aber noch nicht sagen. Das muss jetzt alles erstmal geklärt werden. Und dann will der Veranstalter auch noch eine Info rausgeben, was mit den Tickets ist. Der Veranstalter spricht von der schwersten Entscheidung überhaupt. Das Risiko, die Rettungs- und Einsatzdienste am Ende erhöht in Anspruch zu nehmen, war dann aber einfach zu groß, denn das hätte dann auch Probleme in der Grundversorgung zur Folge haben können. Passend dazu hat die Deutsche Bahn jetzt angekündigt, dass es eine Hitze-Sonderkulanz gibt. Heißt, wer ein Zugticket gebucht hat, wegen der Hitze in den nächsten Tagen aber doch nicht fahren möchte, bekommt sein Geld vollständig zurück. Das gilt für die Fahrten, die vorletzten Dienstag gekauft wurden und bis nächsten Dienstag stattfinden. Damit will die Deutsche Bahn die Reisenden wirklich dazu bringen, die Hitzewarnung ernst zu nehmen. Und dann reagiert das Bäderland jetzt auch auf die Hitze in Hamburg. Das Freibad macht quasi Überstunden und die Sauna hitzefrei. Das hat Bäderland gestern Abend auf Instagram gepostet. Bedeutet, das Freibad Marienhöhe und das Freibad Osdorfer Born haben am Wochenende eine Stunde länger für euch geöffnet. Im Bottenwald-Freibad könnt ihr ganz normal schwimmen gehen. Dafür machen aber die Bartholomäus-Therme und die Kaifusole dicht. Und auch die Hallenbäder Bottenwald, Blankenese und Elbgorstraße bleiben geschlossen. Und saunieren könnt ihr in den nächsten Tagen auch nicht. Das geht dann ja schließlich auch draußen.
11: Geht es denn, Richard?
14: Nein. Ich habe was im Hals.
11: Oh, dann nicht.
14: Ich wollte einfach nur, dass du kurz weitermachst und mein Mikrofon ausmachst.
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17: Und hier sind Richie und Patrick, denn Julia macht Babypause.
12: Ja, also ab aufgehustet.
11: Ich dachte mir, wenn du stirbst, dann...
12: Dann bitte online.
11: Dann lassen wir das Mikro natürlich an.
12: Ja, das stimmt natürlich.
11: Radiopreisverdächtig. Neue Musik gibt's gleich von Ray Dalton. Haben wir in der Playlist drin.
12: Ja, vorher hört ihr noch Alex Warren mit Fever Dream. Elton John ist mit am Start zusammen mit Britney Spears oder jetzt Harry Styles, American Girls. Bei Energy spielen wir euch immer die besten neuen Hits. Guten Morgen.

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0: Donnerstagmorgen, 9.16 Uhr haben wir es. 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
2: Ja, heute mit der neuen Nummer von Ray Dalton. Kommt ursprünglich aus den USA, hat dort auch als Tennislehrer erst gearbeitet, nebenbei aber auch immer schon mit viel Begabung im Gospelchor gesungen und irgendwann kam dann tatsächlich der musikalische Durchbruch dank Macklemore. Da hat er nämlich ja mitgesungen in seinem Hit Can't Hold Us. Dann hat er noch mit vielen anderen weiteren zusammengearbeitet, unter anderem mit Felix Jean, Madcon, Alvaro Soler und so weiter. Denn mittlerweile lebt er tatsächlich bei uns in Deutschland in Berlin und seine neue Nummer, da zeigt er, dass er auch mal was alleine kann. Nach In My Bones natürlich schon. In der Nummer hat er auch schon allein gehabt. Go That High heißt der Hit. Und den hören wir jetzt hier bei Energy. Macht gute Laune, macht Bock auf Sommer. Das ist Ray Dalton. Go That High. 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Guten Morgen.

0: Die findest du toll, ne?
1: Ich liebe sie. Es ist so schön, mit ihr in diesen Donnerstagmorgen zu starten.
0: Ja.
1: Geht mir das Herz auf.
0: Ich find's auch schön, dass Kamerad gleich läuft. Hug Yourself, hör dich hier direkt nach dem Update. Bleib dran.
1: Stimmt gar nicht. Damit kann er die mit
0: Funeral. Den wollte ich nicht unterschlagen.
2: Hör mal.
0: Ach, stimmt, den haben wir vorher noch.
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1: 9:30.
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1: 24 Grad zu dieser Uhrzeit, 30 Grad am Nachmittag. Das wird eine pralle Hitze, viel Sonne und kaum Wolken am Himmel.
0: Dann schauen wir mal auf die Straßen, was hier noch so geht. Einiges auf der A1 Lübeck Richtung Hamburg, 4 Kilometer ab Willstedt. Die A7 ist mit dabei. Richtung Flensburg, 5 Kilometer ab Hausbruch. In der Gegenrichtung, 5 Kilometer ab dem Dreieck Nordwest. Dann A24 Richtung Hamburg. Hier sind es 2 Kilometer ab Jenfeld. Die A25 Richtung Hamburg, 3 Kilometer ab Nettelnburg. Und auf der A255, der Zweckfeld statt einwärts, dauert es auch länger. 2 Kilometer hier ab dem Dreieck Norderelbe. Wenn ihr noch was habt, sagt Bescheid. Die Nummer ist 040 48 001 97 1. Ja, und dann heute vor dem Deutschlandspiel wollt ihr vielleicht ja auch noch mal schnell was einkaufen oder so. Da müsst ihr aber unter Umständen ein bisschen mehr Zeit einplanen. Pascal Gart mit dem Studio.
13: Guten Morgen.
0: Warum dauert es denn da schon wieder länger?
13: Ja, auch nach der dritten Verhandlungsrunde gab es im Tarifstreit zwischen Verdi und dem Arbeitgeberverband, aber AGA ja keine Einigung. Deswegen stehen jetzt weitere Streiks an. Aufgerufen sind heute und morgen die Beschäftigten bei Kaufland, Netto, Rewe und Penny. Dadurch kann es in den nächsten beiden Tagen zu Verzögerungen oder Störungen in den Supermärkten kommen, zum Beispiel an den Kassen, bei der Warenverräumung oder auch bei den Frischetheken. Die Gewerkschaft spricht von 90.000 sozialversicherungspflichtigen Beschäftigten im Einzelhandel in Hamburg. Und für die fordert Verdi 7% mehr Gehalt bei einem Vertrag, der dann ein Jahr laufen soll. Die AGA bietet auf der anderen Seite aber nur eine stufenweise Erhöhung auf insgesamt 3,4% an. Da wird man sich also nicht einig, deswegen findet Anfang Juli dann auch die nächste Verhandlungsrunde statt. Dann soll in Zukunft der Zugang zur Elbphilharmonie Plaza Eintritt kosten. Das geht aus dem neuen Haushaltsnetzentwurf hervor. Ab Oktober soll der Eintritt regulär 5 Euro kosten. Alle Ermäßigten sollen 3 Euro zahlen. Täglich nutzen das Ganze auch wirklich viele Menschen. Ungefähr 17.000 Besucherinnen und Besucher fahren da am Tag hoch. Und dann müssen wir noch über Fußball sprechen. Da ist die erste Runde im DFB-Pokal jetzt terminiert. St. Pauli spielt am 23. August in Essen und der HSV einen Tag später gegen den SC Verl.
1: Toll, wir freuen uns drauf. Wir freuen uns aber auch auf gute Musik gleich bei uns in der Playlist. Die neue von Milo und DJ Licious, Forever Young.
0: Bibi Rexha ist mit am Start und auch Teddy Swims mit Mr. Know-It-All. Und jetzt Dermot Kennedy mit Funeral. Bei Energy immer die besten neuen Hits. Einen schönen heißen

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3: Gleich 10 vor 10.
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4: Liebe Freunde des gepflegten Zockens, das Warten hat endlich ein Ende. Nach fast 13 Jahren erscheint im November GTA 6. Und ab heute können wir es tatsächlich vorbestellen. Hat ja sehr lange gedauert. 2013 kam der letzte Teil, Teil 5, raus. Und eigentlich sollte die Fortsetzung auch schon längst draußen sein. Aber wir erinnern uns alle, der Release wurde immer und immer wieder verschoben. Das Ganze hat sich schon zu einem Meme entwickelt. Und kurzzeitig dachte man wirklich, dass sogar der Elb Tower fertig wird, bevor GTA 6 draußen ist. Gott sei Dank nicht. Und das lange Warten hat sich wohl auch gelohnt, denn es soll wohl viel und viele Bonusinhalte geben, wie zum Beispiel exklusive Sammlung von Fahrzeugen und Outfits. Bin ich aber mal gespannt.
3: Alle, die am Sonntag beim Heller-Halb-Marathon mitlaufen oder anfangen wollten, die müssen jetzt ganz stark sein, denn wegen der Hitze haben sich die Veranstalter entschieden, den Lauf zu verschieben. Die Sicherheit der Beteiligten, der LäuferInnen geht natürlich vor. Bei der Hitze momentan wäre das ja einfach schon sehr risky, 21 Kilometer da in der prallen Sonne zu laufen. Wann der Nachholtermin ist, steht noch nicht fest, aber alle, die eine Startnummer haben, können dann natürlich auch den Alternativtermin mitrennen.
4: Schade, ich wollte mich gerade noch anmelden, aber ja, dann
5: ärgerlich. Aber hast du jetzt

0: neue Chance unter Umständen.
1: Ah, mal gucken. Ja. Aber ich bin wahrscheinlich dann im Urlaub.
0: Na klar. Und für Deutschland geht es bei der Fußball-WM heute Abend ja wieder an den Start. Spieltag 3 steht an und gespielt wird in New Jersey, also in der Nähe von New York. Nach dem 7:1 gegen Curaçao und dem 2:1 gegen die Elfenbeinküste stehen wir auch schon als Gruppensieger fest. Also alles entspannt. Sehen können wir das Spiel in der ARD und auch auf Magenta TV. Wer das aber lieber irgendwo in der Bar macht mit Freunden und anderen Fans, für den gibt es Good News von der Hochbahn. Die U-Bahn fahren heute Abend auf einigen Strecken nämlich extra länger. Anpfiff ist ja erst um 22 Uhr. Ob eure Bahn länger fährt, könnt ihr dann aber einfach in der HVV-App nachschauen.
2: Und hier startet gleich Hamburgs längste Musikstrecke mit Rosie und Bruno Mars Apathé. Die 10 jetzt am Stück.
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was, ihr Hübschen. Wir starten rein in den Donnerstagvormittag. Gut, dass ihr dabei seid. Ich bin's, Felina. Hi. Und wir machen hier gleich weiter mit der aktuellen Single von Michael Schotte. Gibt's in 10 Minuten. Und jetzt Tiffany Ares.

Ja, na klar. Ja, natürlich. Eigentlich überrascht mich das gar nicht. Aber Michael Schulte, Energy Star, ist einfach auch großer Bad Bunny Fan. Und der ist ja nun mal gerade auf Tour. Und ich sag euch ganz ehrlich, wer ist denn gerade nicht im Bad Bunny Fieber? Wer ist denn gerade nicht komplett mit allen Gedanken regelmäßig in der Casita bei Benito und guckt sich das wirklich also alles an? Michael Schulte selber ist nach Madrid geflogen, um ihn live zu sehen. Hat bestimmt sehr viel Spaß gemacht. Ich bin auch fast gar nicht neidisch. Michael Schulte jetzt für euch mit Lassig bei Energy über die besten neuen Hits.

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11: Gleich 10:30, das Update hat Finn für uns.
12: Guten Morgen. Ja, und da ist die Hitze natürlich nach wie vor das Thema Nummer 1 hier bei uns in der Stadt. Ich war heute Morgen joggen. Es war noch irgendwie auszuhalten, aber es ist natürlich auch einfach irgendwie eine recht hohe Luftfeuchtigkeit. Man ist also eigentlich rund um die Uhr am Sweaten. Aktuell auch schon 25 Grad. Und auch heute geht das Thermometer wieder hoch auf über 30 Grad. Dann gehen wir rüber auf die Straße und da gibt es einen Stau auf der A1. Lübeck Richtung Hamburg. Da steht ihr 4 Kilometer Billstedt. Das war's aber ansonsten. Wenn ihr noch was gesehen habt, dann immer gerne her damit. Schickt mir eine WhatsApp-Nachricht drüber oder ruft kurz durch. Die Nummer ist die 040 48 001 97 1.
11: Und jetzt alles, was wir in Hamburg heute wissen müssen.
12: Ja, und das hätte man sich vor ein paar Jahren wahrscheinlich kaum vorstellen können. Der helle Halbmarathon hier bei uns in Hamburg im hohen Norden muss doch tatsächlich wegen Hitze und erwarteten Temperaturen von fast 40 Grad vorsichtshalber abgesagt werden. Ich habe mit dem Veranstaltungschef Steven Richter gesprochen und er hat mir gesagt, dass es die richtige Entscheidung war, aber gleichzeitig auch eine sehr, sehr harte. Ganz nach dem Motto, aufgeschoben ist nicht aufgehoben, soll der helle Halbmarathon aber nicht ausfallen, sondern nur wann anders stattfinden. Wann der Lauf aber nachgeholt werden soll, das steht aktuell noch nicht fest. Für die 24.000 Läuferinnen und Läufer, die gemeldet waren, soll es dann die Möglichkeit geben, einfach ganz normal bei dem Ausweichtermin zu starten oder, so heißt es auf der Website, sie sollen eine angemessene Alternative wählen können. Ja, und dann wird im Bundestag heute über neue Regeln zur Organspende diskutiert. Einige Abgeordnete wünschen sich nämlich die Widerspruchslösung. Das heißt also, jeder wäre automatisch Spender, außer man sagt vorher ganz klar Nein. In vielen anderen Ländern, wie zum Beispiel Spanien, Frankreich und Italien, ist das auch schon genauso. Bei uns in Deutschland ist es aktuell genau andersrum. Nur wenn man ausdrücklich zustimmt, ist man auch Organspenderin bzw. Organspender. Und für die ersten Teams ist die Gruppenphase bei der Fußball-WM jetzt vorbei. Und damit steht auch das erste 16-Finale fest. Das spielen Südafrika und Kanada gegeneinander. Und das geht auch schon am kommenden Sonntag los. Heute gibt es ja aber erstmal das dritte WM-Spiel unserer deutschen Mannschaft. Die ist ja auch schon safe für die K.O.-Runde qualifiziert, will aber heute natürlich im Flow bleiben und auch das dritte Spiel gegen Ecuador gewinnen. Los geht's heute Abend um 22 Uhr und die ARD überträgt das Spiel live.

0: Jakob aus der Energy News Redaktion. Ist heute etwa der Tag? Ist ab heute dieser eine Gag vorbei,
1: ja,
0: den alle Menschen bei TikTok immer in die Kommentare schreiben? Da kommt ja GTA 6 früher, wenn was richtig lange dauert.
1: Ja. Naja, noch nicht ganz, würde ich sagen. Denn ab heute können wir GTA 6 erstmal vorbestellen. Zocken können wir es immer noch nicht.
0: Aber ist ja ein Schritt weiter.
1: Das ist schon mal ein Schritt weiter. Und wir wissen auch schon, also das günstigste kostet knapp 80 Euro.
0: Boah.
1: Für Xbox und PlayStation, muss man aber sagen, ist für diese großen Spiele inzwischen auch Normalität,
0: ja,
1: geworden. Ja,
0: okay.
1: Ja. Eine Disc ist übrigens nicht mehr dabei, ist alles nur noch zum Download. Und deswegen gibt es auch eine ganz besondere Sache, die man jetzt schon angekündigt hat. Also Release soll sein, 19. November. Es wird aber so sein, dass man das Spiel dann schon eine Woche vorher downloaden kann, weil es wohl so groß ist, dass man davon ausgeht, wer eine langsame Internetleitung,
0: nein,
1: hat, braucht sehr lange, um es runterzuladen.
0: Nein.
1: Ja.
0: Wow. Also wirklich alles an diesem Spiel, das geht in die Geschichtsbücher.
1: Ich glaube auch.
0: So in 50 Jahren sitzen Kinder in der dritten Klasse und lernen, was bei Grand Theft Auto 6 alles falsch gelaufen ist.
1: Ja, definitiv.
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Hause wieder. Die Zeit im Jahr, da gucken wir in den Kleiderschrank, also mir geht's zumindest so, wir gucken da rein und denken, das ist doch ein tolles Sommerkleid, das könnte ich doch heute anziehen. Aber fürs Büro vielleicht ein bisschen zu kurz? Kann ich das irgendwie ein bisschen downgraden? Was drunter ziehen, dass irgendwie ein bisschen mehr Haut bedeckt ist oder so? Und dann denke ich als nächstes, was drunter ziehen? Felina, wir haben es knapp 40 Grad gleich. Es ist also, wir schwitzen wie bekloppt. Wir können nicht noch was drunter ziehen. Naja, in diesem gefährlichen Limbo an Klamotten anziehen bin ich gerade gefangen. Aber die perfekte Musik für diesen Sommer, das ist ganz einfach rauszusuchen. Die habe ich jetzt für euch, Santana. Maria Maria, jetzt bei Energy.

Vormittag, 11 Uhr, Zeit, über euer nächstes Festival nachzudenken. Wie ihr davor Free Tickets bekommt, das habe ich hier gleich zusammen mit der aktuellen Single von Fastboy für euch in den 10 Hits am Stück. Jetzt Leonie und Callum Scott und ich bin's, Felina. Hi!

Sie haben auch eine gute Festivalsaison vor sich. Ihr hört Energy über die besten neuen Hits jetzt mit Fastboy. 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Und hier sind Fastboy für euch. Beautiful Life bei Energy.

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22: Gleich halb 12. Das Update hat Finn für uns.
23: Hello, hello. Ja, was ist das für eine Hitze draußen? Aktuell haben wir 27 Grad. Wir gehen heute noch hoch auf über 30. Die Sonne ist mit dabei, die knallt runter. Und das ist ja erst der Anfang. Die nächsten Tage wird es ja sogar noch mal ein bisschen wärmer. Ich meine, am Sonntag, da kriegen wir fast 40 Grad. So, dann rüber auf die Straßen. Da gibt's nach wie vor den Stau auf der A1 Lübeck Richtung Hamburg. Da steht ihr 4 Kilometer ab Billstedt. Und wenn ihr noch mehr gesehen habt, dann immer gerne her damit. Schickt mir eine WhatsApp-Nachricht rüber oder ruft kurz durch. Die Nummer ist die 040 48 001. 97.1.
22: Und jetzt alles, was wir in Hamburg heute wissen müssen.
23: Ja, und das hätte man sich vor ein paar Jahren wahrscheinlich kaum vorstellen können. Der Helle Halbmarathon hier bei uns in in Hamburg im hohen Norden muss doch tatsächlich wegen Hitze und erwarteten Temperaturen von fast 40 Grad vorsichtshalber abgesagt werden. Ich habe mit dem Veranstaltungschef Steven Richter gesprochen und er hat mir gesagt, dass es die richtige Entscheidung war, aber gleichzeitig auch eine sehr, sehr harte. Ganz nach dem Motto, aufgeschoben ist nicht aufgehoben, soll der helle Halbmarathon aber nicht ausfallen, sondern nur wann anders stattfinden. Wann der Lauf aber nachgeholt werden soll, das steht aktuell noch nicht fest. Für die 24.000 Läuferinnen und Läufer, die gemeldet waren, soll es dann die Möglichkeit geben, einfach ganz normal bei dem Ausweichtermin zu starten oder, so heißt es auf der Website, sie sollen eine angemessene Alternative wählen können. Ja, und dann wird im Bundestag heute über neue Regeln zur Organspende diskutiert. Einige Abgeordnete wünschen sich nämlich die Widerspruchslösung. Das heißt also, jeder wäre automatisch Spender, außer man sagt vorher ganz klar nein. In vielen anderen Ländern, wie zum Beispiel Spanien, Frankreich und Italien, ist das auch schon genauso. Bei uns in Deutschland ist es aktuell genau andersrum. Nur wenn man ausdrücklich zustimmt, ist man auch Organspenderin bzw. Organspender. Und für die ersten Teams ist die Gruppenphase bei der Fußball-WM jetzt vorbei. Und damit steht auch das erste 16-Finale fest. Das spielen Südafrika und Kanada gegeneinander. Und das geht auch schon am kommenden Sonntag los. Heute gibt es ja aber erstmal das dritte WM-Spiel unserer deutschen Mannschaft. Die ist ja auch schon safe für die K.O.-Runde qualifiziert, will aber heute natürlich im Flow bleiben und auch das dritte Spiel gegen Ecuador gewinnen. Los geht's heute Abend um 22 Uhr und die ARD überträgt das Spiel live.

0: Endlich wieder Fußball. Die deutsche Mannschaft spielt heute Abend gegen Ecuador, liebe Freunde. Ihr hört Energy immer die besten neuen Hits mit mir, Felina. Ich habe absolut keine Ahnung von Fußball. Was soll ich euch erzählen? Also habe ich mir natürlich einen Fußballschlaui eingeladen. Und das ist Amani.
1: Hallöchen.
0: Hallöchen. Du hast dich ein bisschen informiert über das komplette Land Ecuador, unseren Gegner heute Abend.
1: Genau, ich habe mich mal ein bisschen reingeguckt. Ecuador liegt im Nordwesten von Südamerika, hat 18 Millionen Einwohner. Das ist ungefähr so viel wie Nordrhein-Westfalen im Vergleich. Okay. Amtssprache ist Spanisch. Ecuador heißt Ecuador, weil es auf dem Äquator liegt.
0: Ah ja,
1: also
0: okay.
1: Auf der, genau,
0: ja.
1: Ganz einfach definiert. Und die Mannschaft heißt La Tri, wegen den drei Farben der Nationalflagge. Also blau, rot und gelb.
0: Mhm.
1: Genau. Und heute ist das Land berühmt vor allem für Bananen. Ecuador ist der größte weltweite Bananenexporteur.
0: So, das wusste ich auch nicht.
1: Genau.
0: Sehr schön. Und wie schätzt du unsere Chancen ein?
1: Genau, ich würde unsere Chancen ganz gut einschätzen. Vor dem Turnier, also in der Quali, war Ecuador richtig gut. Die haben 2 Jahre lang kein Fußballspiel verloren.
0: Mhm.
1: Und hatten nur 6 Tore kassiert, die ganze Qualifikation. Aber haben das erste Spiel jetzt bei der WM verloren gegen Elfenbeinküste und haben gegen Curaçao unentschieden gespielt.
0: Aha.
1: Die 7-1 besiegt haben. Deswegen denke ich, unsere Chancen stehen schon gut.
0: Ich habe nur eine Frage, wenn du heute Abend Deutschland dann eine Bude macht, wie man so schön sagt. Ist das dann ein Ecuador?
1: Man kann es schon sagen, ja.
0: Und man muss dir zugutehalten, dass du nicht einfach rausgerannt bist, Amani. Danke dir.
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Fun Fact zu Energy Star Michael Patrick Kelly. Wenn der Musik macht, dann hat er gerne vorab ein bisschen Feedback. Und zwar nicht irgendwie von Familie und Freunden oder weiß ich nicht, dem Label, sondern von wildfremden Menschen. Der guckt dann in seinem Alltag rum, wenn er im Taxi sitzt, fragt deinen Taxifahrer, du, wie findest du den Song? Einfach, weil er sagt, ich mache ja die Musik gar nicht für Experten oder Menschen, die mir eh wohlgesonnen sind, wie meine eigene Familie, sondern einfach für die Menschen auf der Straße, die das dann einfach mal so im Radio hören. Und von genau den Leuten will er hören, ob der Song gut ist. Finde ich die richtige Einstellung. Michael Patrick Kelly zusammen mit Gentleman, jetzt Wildfire bei Energy, immer die Beste.

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1: Donnerstagmittag, wir haben es ganz genau 12 Uhr und machen hier gleich weiter für euch in den 10 Hits am Stück mit der aktuellen Single von Crystal Serenity. Jetzt schon mal Bibi Rexha mit New Religion, auch ein mega geiles Ding, ne? Und ich bin's, Felina. Hi!

Ach, das mag ich immer gerne hören. So ein bisschen den Gossip, so ein bisschen, wer ist mit wem befreundet im Musikbusiness. Und Christus Randy zum Beispiel mit den Jungs von Fastboy befreundet. Waren auch zusammen auf Bali, hatten da eine gute Zeit. Und Christus Randy habe ich jetzt für euch hier bei Energy. Immer die besten neuen Hits mit der aktuellen

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7: Ja, und da ist es jetzt ja fast noch angenehm, muss man sagen, mit 26 Grad. Das wird noch ein bisschen heißer. Wir kriegen heute wieder auch Temperaturen von über 30 Grad. Aber auch das ist ja erst der Anfang. Das soll ja noch richtig, richtig heiß werden. Am Sonntag, man kann es kaum glauben, da kriegen wir Temperaturen wohl von bis zu 39 Grad. Dann rüber auf die Straßen. Da gibt es 2 Staus. Einmal auf der A1 Lübeck Richtung Hamburg. Da steht ihr nach wie vor 4 Kilometer ab Billstedt. Und auf der A7, da dauert es auch ein bisschen länger. Hamburg Richtung Hannover. 2 Kilometer Stau ab Marmstadt nach einem Unfall. Und wenn ihr noch mehr gesehen habt, dann schickt mir doch gerne eine WhatsApp-Nachricht drüber oder ruft kurz durch. Die Nummer ist die 040 48 001 97 1.
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7: Ja, und da ist die Hitze natürlich gerade das große Thema bei uns. Und das merkt man auch nachts beim Schlafen, wenn es selbst dann noch so ungefähr 20 Grad sind. Der Schlafmediziner Markus Specht hat mir gesagt, warum Hitze und Schlaf einfach nicht gut zusammenpassen.
8: Wenn wir einschlafen, senkt sich unsere innere Körpertemperatur ab. Und das ist natürlich leichter, wenn es außen kalt ist. Wenn es aber außen schon so warm ist, hat der Körper es einfach schwer, den Körper innen drin runterzukühlen. Und das ist aber wichtig fürs Einschlafen.
7: Was da auf jeden Fall helfen kann, ist vor dem Schlafengehen nochmal lauwarm bis warm zu duschen. Das klingt erstmal komisch, aber wenn wir kalt duschen, dann muss der Körper das wieder ausgleichen und dann schwitzt man am Ende nur noch mehr. Ja, und apropos Hitze, die Deutsche Bahn, die rät Kunden jetzt gerade wegen der Hitze vor Reisen ab und bietet an, dass man seine Verbindung stornieren kann. Das Unternehmen geht nämlich davon aus, dass es zu Ausfällen und Verspätungen kommen wird. Wer sein Ticket storniert, der kriegt dann auch sein Geld zurück. Und hier bei uns in Hamburg kostet der Blick über den Hafen bald Geld. Ab dem 5. Oktober will die Stadt 5 Euro Eintritt für die Plaza der Elbphilharmonie haben. Ermäßigt sind es 3 Euro. Bis jetzt musste man sich zwar auch ein Ticket ziehen, aber das war kostenlos. Die Kulturbehörde sagt, dass man das wegen der finanziell angespannten Situation der Stadt einfach machen musste. Und das, obwohl bei der Eröffnung vor 10 Jahren der damalige Bürgermeister Olaf Scholz versprochen hatte, dass die Plaza ein öffentlich frei zugänglicher Ort für alle sein soll.

0: Oh, oh, hat sich Schauspieler Tom Holland hier vielleicht gerade verquatscht? Ihr hört Energy immer die besten neuen Hits und da geht es jetzt im Energy Star Check um Zendaya und Tom Holland. Die beiden sind ja gerade auf großer Promotour für den neuen Spider-Man-Film. Da sind sie gerade in Rom und wir wissen ja, die beiden sind verheiratet, aber die halten ihr Privatleben eigentlich total geheim. Trotzdem wissen wir jetzt, wie Tom Holland Zendaya privat nennt.
1: Marie, what's the name of that place?
2: Giliti.
0: Marie ist wohl ihr zweiter Name und so ruft er sie auf dem roten Teppich und sie antwortet auch sofort. Also sagt Marie, wo ist nochmal der Ort, wo wir nachher nochmal verabredet sind?
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0: Ja, bei Energy wäre natürlich schön gewesen, aber sie sagt bei einem Eisladen namens Juliti und da gehen sie dann noch hin. Naja, wie auch immer, es ist also wundervoll. Ich freue mich so sehr, diese beiden sind so süß. Ich könnte mir wirklich so viele Zusammenschnitte von denen angucken. Cuties sind das einfach nur.
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0: Letzten Sommer, mal ganz ehrlich, hatten wir doch alle mindestens einmal einen Ohrwurm hiervon.
1: Nothing beats a Jet2 Holiday.
0: Jet2 Holiday hat wirklich sowas von mietfrei in meinem Kopf gelebt, den ganzen Sommer. Und dazu eben dieser Song von Jess Glynn, aber die hat ja noch mehr Sommerhits, ne? Zum Beispiel das Ding hier zusammen mit Alok. Summer's Back hören wir uns jetzt hier an bei Energy. 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

14 Uhr, heute zur Mittagspause vielleicht wirklich einfach nur ein Salat, nichts Heißes, oder? Also, es ist wirklich dolle warm. Aber wir schwitzen zusammen mit den 10 jetzt am Stück, die laufen schon, habe ich gleich für euch. Moskena in so guten 10 Minuten, jetzt Harrison und ich bin's, Felina. Hi.

vorne geht's weiter für euch mit neuer Musik von Moskena. Habe ich jetzt hier für euch bei Energy immer die besten neuen Hits. Aktuelle Single heißt Rhythm Unknown und das Ding wurde mitproduziert von einem deutschen Grammy-Gewinner, Purple Disco Machine nämlich. Die beiden kennen sich ja von der Zusammenarbeit Fireworks, den Song hatte da vielleicht auch schon mal als Ohrwurm. Und diesmal hat er einfach nur so ein bisschen mitproduziert und will gar nicht so unbedingt als allererster genannt werden. Er will, dass das Ding mit Moskena nach Hause geht. Ist ja auch richtig so, Rhythm Unknown, jetzt für euch bei Energy.

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19: Ja, und da muss ich euch natürlich nicht erzählen, dass es draußen heiß ist. Das wisst ihr selber. Aktuell haben wir 27 Grad. Es geht ja sogar fast noch, wenn man das mal mit dem vergleicht, was da auf uns zukommen soll. Also heute Nachmittag maximal noch 31, morgen 35, Samstag 37 und am Sonntag stand jetzt zumindest mal, da kriegen wir Temperaturen von bis zu 39 Grad. Dann der Blick rüber auf die Straßen. Da gibt es dann doch ein paar Staus. Wir starten auf der A1 Lübeck Richtung Hamburg. Da steht ihr nach wie vor 4 Kilometer ab Billstedt. Dann rüber auf die A7 Flensburg Richtung Hamburg. 6 Kilometer Stau ab dem Dreieck Nordwest. Und dann nochmal rüber auf die A24 Hamburg Richtung Berlin. 2 Kilometer Stau ab Rheinweg. Und wenn ihr noch mehr gesehen habt, dann immer gerne her damit. Schickt mir eine WhatsApp-Nachricht rüber oder ruft kurz durch. Die Nummer 040 48 001 97 1.
1: Und jetzt alles, was für Hamburg heute wichtig ist.
19: Ja, und da ist die Hitze natürlich gerade das große Thema bei uns. Und das merkt man auch nachts beim Schlafen, wenn es selbst dann noch ja, so ungefähr 20 Grad sind. Der Schlafmediziner Markus Specht hat mir gesagt, warum Hitze und Schlaf einfach nicht gut zusammenpassen.
20: Wenn wir einschlafen, senkt sich unsere innere Körpertemperatur ab. Und das ist natürlich leichter, wenn es außen kalt ist. Wenn es aber außen schon so warm ist, hat der Körper es einfach schwer, den Körper innen drin runterzukühlen. Und das ist aber wichtig fürs Einschlafen.
19: Was da auf jeden Fall helfen kann, ist vor dem Schlafengehen nochmal lauwarm bis warm zu duschen. Das klingt erstmal komisch, aber wenn wir kalt duschen, dann muss der Körper das wieder ausgleichen und dann schwitzt man am Ende nur noch mehr. Ja, und apropos Hitze. Die Deutsche Bahn, die rät Kunden jetzt gerade wegen der Hitze vor Reisen ab und bietet an, dass man seine Verbindung stornieren kann. Das Unternehmen geht nämlich davon aus, dass es zu Ausfällen und Verspätungen kommen wird. Wer sein Ticket storniert, der kriegt dann auch sein Geld zurück. Und hier bei uns in Hamburg kostet der Blick über den Hafen bald Geld. Ab dem 5. Oktober will die Stadt 5 Euro Eintritt für die Plaza der Elbphilharmonie haben. Ermäßigt sind es 3 Euro. Bis jetzt musste man sich zwar auch ein Ticket ziehen, aber das war kostenlos. Die Kulturbehörde sagt, dass man das wegen der finanziell angespannten Situation der Stadt einfach machen musste. Und das, obwohl bei der Eröffnung vor 10 Jahren der damalige Bürgermeister Olaf Scholz so versprochen hatte, dass die Plaza ein öffentlich frei zugänglicher Ort für alle sein soll.

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Hausaufgaben als Hobby. So fühlt sich zumindest ein bisschen an bei Norma Jean Martini. Habe ich jetzt hier für euch bei Energy. Die sagt nämlich, eins ihrer Hobbys ist neue Sprachen lernen. Und ich finde, es gibt mir ein bisschen französische Hausaufgaben nochmal machen, oder? Aber es hilft ihr ganz doll beim Songwriting. Hat ja schon für großartige Menschen wie Andrea Bocelli, David Guetta, Megan Thee Stallion und EJ geschrieben, die ja gerade die aktuelle Hymne zur FIFA-WM geschrieben haben. Hat sie mitgeschrieben. Jetzt für euch bei Energy immer die besten neuen Hits. Ganz eigene Single. Hier ist Encore.

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1: Damit geht's rein in den Donnerstagnachmittag. Wir haben es schon wieder 14 Uhr. Schön, dass ihr da seid. Ich bin's, Felina. Hi, und wir machen hier gleich weiter mit einer Girlband aus UK mit Flow in 10 Minuten. Und jetzt Alex Warren.

Kennt ihr dieses Tiny Desk Concert Format? Das ist so ein Podcast aus den USA. Da kommen Musiker, Musikerinnen, setzen sich tatsächlich an so einen kleinen Schreibtisch mit ihrer Band und spielen da Akustikkonzerte. Richtig geile Sachen mit dabei. Haben schon so Dua Lipa gemacht, Alicia Keys, Billie Eilish. Zum Beispiel liebe ich auch das Ding von Doechii. Das ist richtig krass. Und auch diese Band hat das gerade gemacht. Flow. Und die habe ich jetzt für euch bei Energy immer die besten neuen Hits mit Lied.

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16: Ja, ich muss schon sagen, wir sind eigentlich das ganze Jahr über, sagen wir mal 50 Wochen, nicht ganz so zufrieden, weil das hier bei uns im Büro einfach wahnsinnig kalt immer ist. Aber jetzt, diese zwei Wochen, diese Zeit ist gerade perfekt. Also wir müssen echt nicht schwitzen. Das ist irgendwie irre. Das ist wie so ein Bunker. Es ist einfach nicht warm hier bei uns. Das ist auf jeden Fall sehr, sehr gut. Aber draußen ist es natürlich wahnsinnig warm. Wir kriegen heute Temperaturen von über 30 Grad. Das ist erst der Anfang. Morgen 35, Samstag 37, Sonntag sogar bis zu 39 Grad heiß. Dann rüber auf die Straßen. Da ist ein bisschen was los, beziehungsweise habe ich da sogar drei Staus für euch. Wir starten auf der A1, Lübeck Richtung Hamburg, 4 Kilometer Stau ab Billstedt. Dann rüber auf die A7, Flensburg Richtung Hamburg, 6 Kilometer Stau ab dem Dreieck Nordwest. Und auf der A24, Hamburg Richtung Berlin, 4 Kilometer Stau ab Rheinbeek. Das dauert eine knappe halbe Stunde länger. Und wenn ihr noch mehr gesehen habt, dann immer gerne her damit. Schickt mir eine WhatsApp-Nachricht rüber oder ruft kurz durch. Die Nummer 040 48 001 971.
18: Und jetzt alles, was wir in Hamburg heute wissen müssen.
16: Ja, und das hätte man sich vor ein paar Jahren wahrscheinlich kaum vorstellen können. Der helle Halbmarathon hier bei uns in Hamburg im hohen Norden muss doch tatsächlich wegen Hitze und erwarteten Temperaturen von fast 40 Grad vorsichtshalber abgesagt werden. Ich habe mit dem Veranstaltungschef Steven Richter gesprochen und er hat mir gesagt, dass es die richtige Entscheidung war, aber gleichzeitig auch eine sehr, sehr harte. Ganz nach dem Motto, aufgeschoben ist nicht aufgehoben, soll der helle Halbmarathon aber nicht ausfallen, sondern nur wann anders stattfinden. Wann der Lauf aber nachgeholt werden soll, das steht aktuell noch nicht fest. Für die 24.000 Läuferinnen und Läufer, die gemeldet waren, soll es dann die Möglichkeit geben, einfach ganz normal bei dem Ausweichtermin zu starten oder, so heißt es auf der Website, sie sollen eine angemessene Alternative wählen können. Ja, und dann wird im Bundestag heute über neue Regeln zur Organspende diskutiert. Einige Abgeordnete wünschen sich nämlich die Widerspruchslösung. Das heißt also, jeder wäre automatisch Spender, außer man sagt vorher ganz klar Nein. In vielen anderen Ländern, wie zum Beispiel Spanien, Frankreich und Italien, ist das auch schon genauso. Bei uns in Deutschland ist es aktuell genau andersrum. Nur wenn man ausdrücklich zustimmt, ist man auch Organspenderin bzw. Organspender. Und für die ersten Teams ist die Gruppenphase bei der Fußball-WM jetzt vorbei. Und damit steht auch das erste 16-Finale fest. Da spielen Südafrika und Kanada gegeneinander. Und das geht auch schon am kommenden Sonntag los. Heute gibt es ja aber erstmal das dritte WM-Spiel unserer deutschen Mannschaft. Die ist ja auch schon safe für die K.O.-Runde qualifiziert, will aber heute natürlich im Flow bleiben und auch das dritte Spiel gegen Ecuador gewinnen. Los geht's heute Abend um 22 Uhr und die ARD überträgt das Spiel live.

0: Gleich starten hier wieder eure 10 Hits am Stück. Ja, Hitzewelle über Deutschland. Für euch geht's zur Abkühlung ins
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2: Hallo zusammen. Nach zuletzt Superman bekommt jetzt auch eine der bekanntesten Figuren aus dem DC-Universum ihren großen Solo-Auftritt. Supergirl startet diese Woche im Kino und wir dürfen uns freuen auf eine etwas andere Superheldengeschichte. Supergirl zeigt eine Heldin, die deutlich impulsiver und unberechenbarer ist als Superman. Statt sofort die perfekte Retterin zu sein, muss sie erst ihren eigenen Platz in der Welt finden. Der Film verbindet große Action und spektakuläre Bilder mit einer persönlicheren Geschichte und basiert dabei auf der gefeierten Comicreihe Woman of Tomorrow. Dadurch fühlt sich das Ganze etwas rauer und emotionaler an als viele andere Superheldenfilme. Gleichzeitig ist Supergirl ein wichtiger Baustein für das neue DC-Universum und soll zeigen, in welche Richtung sich die kommenden Filme entwickeln. Supergirl ist mehr als nur die weibliche Version von Superman, sondern ein eigenständiges Abenteuer mit einer spannenden Hauptfigur und jeder Menge Potenzial für die Zukunft von DC.
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0: Danke dir, Paul.
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Oder David Guetta und One Republic. Und das Original dazu ist natürlich Dragostea Din Tay. Und das hören wir jetzt hier bei Energy. Auch so ein mega Sommerhit und für immer Ohrwurm. In der Version von Hiducci jetzt für euch Dragostea Din Tay. 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
1: Hallo, hier ist Emily und wir starten rein in einen heißen Donnerstagnachmittag mit Mucke zum Abkühlen. Swim gibt's gleich von BTS und später auch noch neue Musik von Miley Cyrus.

Sie haben mir wirklich nichts getan, aber ich habe einfach so eine Angst vor Spinnen. Energy Star Malik Harris geht's da anscheinend ähnlich. Und wenn er eine Spinne sieht, dann fängt er einfach an zu singen. Da fängt er an zu singen, um sich zu beruhigen. Können wir ja alle mal ausprobieren. Aber bei mir würde das nicht so gut klingen wie bei Malik Harris. Wir hören ihn jetzt mit Lie to Me, immer die besten neuen Hits. See.

Schönen Donnerstag, Energies an. Heute Abend spielt Deutschland gegen Ecuador. Und das Gute ist, egal wie das Spiel ausgeht, unsere Jungs sind safe schon in der K.O.-Phase. Mit dabei, richtig, richtig nice. 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
16: 15.28 Uhr.
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16: 28 Grad haben wir aktuell in Hamburg. Später knacken wir auch noch die 30 Grad Marke. Und dazu scheint auch den ganzen Tag die Sonne. Also es ist richtig heiß und die nächsten Tage werden sogar noch heißer. Zum Wochenende könnten wir bis zu 37 Grad bekommen. Rüber auf die Straßen. Hier staut es sich auf der A1 Lübeck Richtung Hamburg. 4 Kilometer steht ihr im Stau ab Billstedt. Und auf der A7 Flensburg Richtung Hamburg. 8 Kilometer Stau ab Schnelsen. Wenn ihr noch was gesehen habt, dann schickt mir gerne eine WhatsApp oder ruft an. 040 48 001 971 ist die Nummer. Kommt gut und sicher ans Ziel. Dann geht's weiter mit Finn. Du bringst uns einmal auf den neuesten Stand. Und da wird eine der wichtigsten Bahnbrücken bei uns in Hamburg komplett neu gemacht.
17: Genau, es geht da um die Norderelbbrücke und die muss jetzt bald einfach mal ersetzt werden. Die ist nämlich schon rund 100 Jahre alt. Damit der Zugverkehr aber weiterläuft, baut die Bahn alles so ein bisschen um. Der Verkehr, der wird dann über die Freihafen-Elbbrücke geleitet. Die S-Bahn soll laut Bahn damit weitestgehend weiterfahren und es soll nicht allzu große Einschränkungen geben. Fertig werden soll die neue Brücke dann voraussichtlich Ende der 2030er Jahre. Ja, und dann wird ja immer wieder gesagt, wenn sich mehr Leute freiwillig bei der Bundeswehr melden, dann muss man da auch keinen Pflichtdienst draus machen. Und jetzt haben sich tatsächlich deutlich mehr Menschen gemeldet. In den ersten Monaten in diesem Jahr sind es schon 24% mehr als zur gleichen Zeit im letzten Jahr. Inzwischen wird man ja auch direkt angeschrieben und da hat wohl gut jeder Fünfte gesagt, dass er Interesse an der Bundeswehr hätte. Und heute Abend haben wir bei der Fußball-WM ja unser letztes Gruppenspiel und zwar gegen Ecuador. Wir sind ja schon safe eine Runde weiter. Unser Sportdirektor Rudi Völler sagt aber bei Magenta TV, dass sie natürlich trotzdem gewinnen wollen.
18: Wir wollen in diesem Flow bleiben und danach im 16. Finale dann auch selbstbewusst auftreten zu können.
17: Los geht's dann heute Abend um 22 Uhr in der ARD.
16: Yes, danke dir Finn. Ich bin auf jeden Fall schon hyped. Ich habe 2-1 getippt. Ich glaube, das war ein gutes Spiel für unsere Jungs. Ich hoffe schon. Weiter geht's jetzt mit ganz viel neuer Musik. Olivia Rodrigo habe ich in ein paar Minuten für euch. Vorher auch noch Ygel und David Guetta. Jetzt gibt's Dermot Kennedy.

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3: Schön, dass ihr mit am Start seid. Gleich geht's weiter mit den 10 Hits am Stück. Den Anfang macht Birthday Boy Benson Boone.
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0: sie hier. What was that? 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

denkt ihr eigentlich, wenn ihr den Titel Forever Young hört? Ich muss sofort an diesen Song hier denken. Forever Young mit David Guetta, Alpha Bill und Ava Max, ein absoluter Banger. Jetzt hat aber auch Milo einen Song veröffentlicht, der Forever Young heißt. Klingt komplett anders, aber genauso schön. Wir hören mal rein, immer die besten Hits.

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1: Donnerstagnachmittag und ich hier gleich brandneue Musik für alle Swifties. Ja, es gibt was von Taylor Swift, da hören wir gleich rein. Vorher Juice, Jack Style und John mit

Nerd ist an mit mir, Emily. Und ich muss sagen, ich bin ein bisschen genervt. Ich wollte nämlich unbedingt den neuen Toy Story 5 Film schauen. Tja, in den USA läuft er schon. Bei uns in Deutschland müssen wir noch einen Monat warten. Warum ist das immer so? Ach, nervt mich total. Naja, wenigstens können wir schon den Song hören, den Taylor Swift extra für den Film geschrieben hat. I Know What I Know You gibt's jetzt.

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4: Gleich halb 5.
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4: Mittlerweile haben wir 29 Grad in Hamburg. Die Sonne scheint, so bleibt es jetzt auch den ganzen Nachmittag und auch Abend. Ich hoffe, ihr übersteht die Hitze. Es ist alles gut bei euch. Gönnt euch auch nochmal ein Eis, ne? Bei so einem Wetter hat man sich das auf jeden Fall verdient. Ja, die nächsten Tage, die werden auch ein bisschen härter. Morgen erwarten uns 34 Grad, am Samstag sogar bis zu 37 Grad. Dann ist einiges los auf den Straßen. Auf der A1 Lübeck Richtung Hamburg, 2 Kilometer Stau ab Bill steht. Drüber auf die A7 Flensburg Richtung Hamburg, hier steht ihr 5 Kilometer im Stau ab Schnelsen. Und gegenüber auf der A7 Hannover Richtung Flensburg steht ihr 6 Kilometer ab Hausbruch. Wenn ihr sonst noch was gesehen habt, dann schickt mir gerne eine WhatsApp oder ruft doch an. 040 48 001 971 ist die Nummer. Kommt gut und sicher ans Ziel. Dann machen wir weiter mit Film. Du hast alles, was in Hamburg heute wichtig ist. Und da gab es heute einen großen Polizeieinsatz in Winterhude.
6: Ja, genau. Und zwar in der Geflüchtetenunterkunft am Überseering in Winterhude. Rund 200 Polizistinnen und Polizisten haben da zusammen mit der Familienkasse und weiteren Behörden das sogenannte Ukraine-Haus kontrolliert. Es gab nämlich den Verdacht auf Kindergeldbetrug in 370 Fällen. Jetzt wurde also geprüft, ob die Kinder da auch wirklich wohnen und das Kindergeld damit auch korrekt bezogen wurde. Laut NDR-Informationen ging es dabei um kriminelle Banden, die sich ukrainische Staatsbürgerschaften besorgt haben sollen, um dann Sozialleistungen in Polen und in Deutschland zu bekommen. Ja, und dann wird der Megabahnhof Stuttgart 21 auf jeden Fall nochmal länger brauchen. Im Verkehrsausschuss im Bundestag ist das jetzt nochmal bestätigt worden. Erst Ende 2031 will man fertig werden. Die Kosten muss die Bahn aber auf jeden Fall selber tragen. Das ist jetzt nämlich schon dreimal so teuer wie eigentlich geplant. Und heute geht's für das DFB-Team mit dem dritten WM-Spiel gegen Ecuador weiter. Wir sind ja schon safe im 16. Finale, deswegen gab es auch schon von vielen die Vermutung, dass Trainer Julian Nagelsmann die Mannschaft vielleicht so ein bisschen anders aufstellen wird. Zum Beispiel, dass Undav auch von Beginn an startet, aber es bleibt wohl alles beim Alten.
7: Deswegen werden wir die Wechsel vornehmen, die wir vornehmen müssen. Sonst werden wir erstmal so auch ins Spiel gehen wie die letzten Spiele auch. Und dann im Verlauf des Spiels versuchen wieder gute Entscheidungen zu treffen.
6: Los geht's dann heute Abend um 22 Uhr und die ARD überträgt das Spiel live.
4: Danke dir, Finn. Ihr habt Bock auf ein Open-Air-Konzert mitten auf dem Heiligen Geistfeld? Dann bleibt auf jeden Fall dran. 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Jetzt gibt's erstmal Harrison, All the Things She Said.

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3: Energy's an. Immer die besten neuen Hits mit mir, Emily. 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

Wir machen weiter mit einem Song, den wirklich jeder kennt, aber über den Künstler dahinter wissen eigentlich die wenigsten. Dante Thomas kommt ursprünglich aus den USA, lebt aber mittlerweile in Deutschland und arbeitet auch hier. Ziemlich cool. Wir hören jetzt Dante Thomas mit Miss

Energy ist an und jetzt geht's ums Loslassen. Für mich hier eine super schwere Sache. Ich bin oft viel zu emotional an Dinge gebunden wie Menschen oder Erinnerungen. Energy Star Aussies sagt aber in ihrem neuen Song, hey, Loslassen ist okay. Das bedeutet nicht gleich, dass es etwas Unwichtiges war, sondern dass man dankbar für die Zeit sein kann und trotzdem alles weitergeht. Wir hören jetzt The Art of Letting Go, immer die besten neuen Hits. 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

0: Schönen Feierabend. Ihr hört Energy, immer die besten neuen Hits. Leute, zum Wochenende bekommen wir 37 Grad, 36 Grad. 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
1: 36 Grad und ich schwitze noch weiter. Dachgeschoss hat keinen Vibe mehr.
0: Nee, absolut nicht. 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
0: Gleich 6:30.
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0: 29 Grad haben wir in Hamburg. Die Sonne scheint. Später zum Public Viewing braucht ihr auf jeden Fall keine Jacke. T-Shirt-Wetter ist auf jeden Fall angesagt, auch für heute Abend ab 22 Uhr. Eine kurze Hose reicht auch völlig aus. Morgen wird es dann noch heißer, bis zu 34 Grad sind drin. Dann rüber auf die Straßen, auf der A7 Hannover Richtung Flensburg. Steht hier 6 Kilometer im Stau ab Hausbruch und gegenüber auf der A7 Flensburg Richtung Hamburg, da sind es 4 Kilometer ab dem Dreieck Nordwest. Wenn ihr noch was gesehen habt, dann schickt mir gerne eine WhatsApp oder ruft an. 040 48 001 971 ist die Nummer. Kommt gut und sicher an Ziel. Dann machen wir weiter mit Finn. Du bringst uns einmal auf den neuesten Stand und da wird eine der wichtigsten Bahnbrücken bei uns in Hamburg komplett neu gebaut.
14: Genau, es geht da um die Norderelbbrücke und die muss jetzt bald einfach mal ersetzt werden. Die ist nämlich schon rund 100 Jahre alt. Damit der Zugverkehr aber weiterläuft, baut die Bahn alles so ein bisschen um. Der Verkehr, der wird dann über die Freihafen-Elbbrücke geleitet. Die S-Bahn soll laut Bahn damit weitestgehend weiterfahren und es sollen nicht allzu große Einschränkungen geben. Fertig werden soll die neue Brücke dann voraussichtlich Ende der 2030er Jahre. Ja, und dann wird ja immer wieder gesagt, wenn sich mehr Leute freiwillig bei der Bundeswehr melden, dann muss man da auch keinen Pflichtdienst draus machen. Und jetzt haben sich tatsächlich deutlich mehr Menschen gemeldet. In den ersten Monaten in diesem Jahr sind es schon 24% mehr als zur gleichen Zeit im letzten Jahr. Inzwischen wird man ja auch direkt angeschrieben und da hat wohl gut jeder Fünfte gesagt, dass er Interesse an der Bundeswehr hätte. Und heute Abend haben wir bei der Fußball-WM ja unser letztes Gruppenspiel und zwar gegen Ecuador. Wir sind ja schon safe eine Runde weiter. Unser Sportdirektor Rudi Völler sagt aber bei Magenta TV, dass sie natürlich trotzdem gewinnen wollen.
9: Wir wollen in diesem Flow bleiben und danach im 16. Finale dann auch selbstbewusst auftreten zu können.
14: Los geht's dann heute Abend um 22 Uhr in der ARD.
0: Dankeschön, Finn. Passend zum Wetter habe ich hier eine richtig schöne Sommernummer für euch. Palm Monkey, Rusty the Palm und Treeboy mit Augazzi gibt's in ein paar Minuten. Vorher auch noch Kamrat und seine neue Nummer. Jetzt gibt's Milo, My Lucky Day.

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Weiter geht's bei Energy mit Gracie Abrams. Bald erscheint ja auch ihr Album Daughter from Hell. Und jetzt wird auch die ganze Zeit gemunkelt, ob diese Person drauf sein könnte. Energy Star Ariana Grande. Ganz viele Fans vermuten, okay, Ariana Grande ist ein Feature auf irgendeinem Song. Ey, ich würde es richtig abfeiern. Zwei Queens einfach zusammen. Super, finde ich toll. Wir hören jetzt Gracie mit Hit the Wall. Okay.

0: 18 Uhr ist es gleich.
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0: Hallo, ich bin's Emily und ich hoffe, ihr genießt das wunderschöne Wetter da draußen. Ich bin zwar im Studio, aber das ist kein Problem. Ich bringe euch nämlich immer die besten neuen Hits, gleich mit Chris Randy. Und jetzt geht's weiter mit Tiffany Ares.

Unsere Energy Stars sind ja nicht nur oft Kolleginnen und Kollegen, sondern auch manchmal echt gut befreundet. Christus Randy zum Beispiel, der war jetzt mit den Jungs von Fastboy auf Bali im Urlaub. Aber ich bin mir ziemlich sicher, so kreative Köpfe können nicht einfach gemeinsam verreisen, ohne nebenbei irgendwie noch Musik zu machen. Mal schauen, ob da bald was kommt von den drei Jungs. Ich würde mich auf jeden Fall freuen. Hier gibt's Chris mit Good Old Days, immer die besten neuen Hits für Energy.

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0: Es ist 18.25 Uhr.
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0: Wir haben 29 Grad in der City und die Sonne scheint. Später, wenn das Deutschlandspiel losgeht, um 22 Uhr, da habt ihr ungefähr 25 Grad, also relativ warm. T-Shirt-Wetter auf jeden Fall. Ihr müsst keine Jacke mitbringen oder eine lange Hose anziehen. Ich glaube, T-Shirt, kurze Hose reicht völlig aus. Morgen wird es dann noch wärmer. Da bekommen wir bis zu 34 Grad und die Sonne, die scheint auch den ganzen Tag. Rüber auf die Straßen, auf der A7 Flensburg Richtung Hamburg, steht ihr im Stau. 5 Kilometer ab dem Dreieck Nordwest. Und dann hat uns einmal vorher Armin angerufen und einen Blitzer gemeldet.
14: Auf der Reichstraße Richtung Harburg. 80 darf man da fahren. Da wird kurz vor der Ausfahrthafen Harburg wird da mobil geblitzt.
0: Danke dir. Und wenn ihr auch noch was auf dem Weg nach Hause gesehen habt, auf den Straßen, Blitzer oder vielleicht auch noch ein paar Staus, dann schickt mir gerne eine WhatsApp oder ruft doch an. 040 48 001 971 ist die Nummer. Kommt gut und sicher ans Ziel. Dann geht's rüber zu Finn, du hast alles, was in Hamburg heute wichtig ist. Und da gab es heute einen großen Polizeieinsatz in Winterhude.
15: Ja, genau. Und zwar in der Geflüchtetenunterkunft am Überseering in Winterhude. Rund 200 Polizistinnen und Polizisten haben da zusammen mit der Familienkasse und weiteren Behörden das sogenannte Ukraine Ukraine-Haus kontrolliert. Es gab nämlich den Verdacht auf Kindergeldbetrug in 370 Fällen. Jetzt wurde also geprüft, ob die Kinder da auch wirklich wohnen und das Kindergeld damit auch korrekt bezogen wurde. Laut NDR-Informationen ging es dabei um kriminelle Banden, die sich ukrainische Staatsbürgerschaften besorgt haben sollen, um dann Sozialleistungen in Polen und in Deutschland zu bekommen. Ja, und dann wird der Megabahnhof Stuttgart 21 auf jeden Fall nochmal länger brauchen. Im Verkehrsausschuss im Bundestag ist das jetzt nochmal bestätigt worden. Erst Ende 2031 will man fertig werden. Die Kosten muss die Bahn aber auf jeden Fall selber tragen. Das ist jetzt nämlich schon dreimal so teuer wie eigentlich geplant. Und heute geht's für das DFB-Team mit dem dritten WM-Spiel gegen Ecuador weiter. Wir sind ja schon safe im 16-Finale, deswegen gab's auch schon von vielen die Vermutung, dass Trainer Julian Nagelsmann die Mannschaft vielleicht so ein bisschen anders aufstellen wird. Zum Beispiel, dass UNDAF auch von Beginn an startet, aber es bleibt wohl alles beim Alten.
4: Deswegen werden wir die Wechsel vornehmen, die wir vornehmen müssen. Sonst werden wir erstmal so auch ins Spiel gehen wie die letzten Spiele auch. Und dann im Verlauf des Spiels versuchen wieder gute Entscheidungen zu treffen.
15: Los geht's dann heute Abend um 22 Uhr und die ARD überträgt das Spiel live.
0: Dankeschön. UNDAF, Havertz oder doch lieber Neuer? Wer ist eigentlich euer Lieblingsspieler der DFB 11? Ganz egal, ob wegen seines Talents, seiner Ausstrahlung oder weil ihr ihn einfach sympathisch findet, schickt mir doch gerne eine WhatsApp. Wir quatschen gleich auch drüber. Vorher gibt es Musik von Dermot Kennedy, Funeral by Energy.

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3: Schönen Abend, Energy läuft bei euch immer die besten neuen Hits. Ja, heute Abend ist es endlich soweit. Um 22 Uhr steht für unsere DFB 11 das letzte Gruppenspiel. Diesmal gegen Ecuador an. Das Gute ist, egal wie das Spiel ausgeht, Deutschland steht sicher schon in der K.O.-Phase und ist dabei. Und ich muss ja sagen, mir sind auch in den letzten Spielen echt ein paar Spieler ans Herz gewachsen. Ich finde zum Beispiel den Dennis Undav ganz toll. Wow, was für eine Leistung der auch gemacht hat beim letzten Spiel. Wahnsinn. Einfach nur Wahnsinn. Aber wie sieht's bei euch aus? Wer ist euer Lieblingsspieler der Nationalmannschaft? Wir waren auf Hamburgs Straßen unterwegs und haben euch gefragt.
4: Manuel Neuer, weil er einer meiner Lieblingsfußballspieler ist und er mir meine Kindheit begleitet hat.
5: Mein Lieblingsspieler ist Kai Havertz, weil ich seine Freundin ganz toll finde. Sie ist sehr sympathisch.
6: Dennis Undav, er ist einfach ein Instinktspieler und weiß, wo er im richtigen Moment zu stehen hat.
7: Neuer Torwart, weil der ist einfach schon so lange dabei, den kennt man einfach.
8: Dennis Undav, bester Nationalspieler meiner Meinung nach aktuell, meisten Tore, meisten Vorlage.
9: Ja, Sané, weil es unfair ist, dass er so gehatet wird.
10: Undav ist eine Maschine.
11: Florian Wirtz, weil er sieht gut aus und er ist süß.
12: Das ist Undav, weil er schießt uns zum Weltmeister.
3: Okay, Undav, ganz klar Hamburgs Favorit. Wir drücken ihm auf jeden Fall die Daumen und allen anderen Jungs auch für heute Abend. Und wir machen jetzt hier gleich weiter mit den 10 jetzt am Stück. Den Anfang macht Michael Patrick Kelly.
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Schönen Donnerstagabend, ihr Lieben. Energy ist an und wir machen jetzt weiter mit unserem Lieblingsspanier aus Deutschland. Na klar, Álvaro Soler. Seine Musik höre ich ja wirklich super gern bei so einem Wetter. Passt wirklich perfekt zur Stimmung gerade. Hier ist Sophia bei Energy.

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1: Hallo, hier ist Emily für euch. Wir verbringen jetzt noch die letzte Stunde gemeinsam und ich habe gleich neue Musik am Start von Moskenner. Vorher gibt's Harrison, All the Things She Said.

Party ist an am Donnerstagabend. Schön, dass ihr mit am Start seid. Ich bin's, Emily. Wir machen jetzt weiter mit einem Sänger. Den kennt man eigentlich immer nur im Hintergrund. Der hat Songs geschrieben, war als Feature immer am Start. Jetzt macht er aber auch Solo-Musik. Hier gibt's Moskenner mit Rhythm Unknown. Immer die besten Hits.

0: schönen Abend. Energy's an. 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
0: 19:26 Uhr.
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0: Wir haben 28 Grad in Hamburg, die Sonne scheint und in den nächsten Stunden bleibt es auch immer noch richtig schön warm. Auch zum Fußballspiel, zum Deutschlandspiel um 22 Uhr, da bekommen wir, oder da haben wir 25 Grad, also easy T-Shirt-Wetter. Morgen, da wird es noch richtig, richtig heiß, 34 Grad bekommen wir und die Sonne, die scheint auch den ganzen Tag. Auf den Straßen ist nichts los, ihr habt hier freie Fahrt. Wenn ihr aber was gesehen habt, dann schickt mir gerne eine WhatsApp oder ruft doch an. 040 48 001 971 ist die Nummer. Kommt gut und sicher ans Ziel. Dann machen wir weiter mit Finn. Du bringst uns einmal auf den neuesten Stand. Und da wird eine der wichtigsten Bahnbrücken bei uns in Hamburg komplett neu gemacht.
3: Genau, es geht da um die Norderelbbrücke und die muss jetzt bald einfach mal ersetzt werden. Die ist nämlich schon rund 100 Jahre alt. Damit der Zugverkehr aber weiterläuft, baut die Bahn alles so ein bisschen um. Der Verkehr, der wird dann über die Freihafen-Elbbrücke geleitet. Die S-Bahn soll laut Bahn damit weitestgehend weiterfahren und es soll nicht allzu große Einschränkungen geben. Fertig werden soll die neue Brücke dann voraussichtlich Ende der 2030er Jahre. Ja, und dann wird ja immer wieder gesagt, wenn sich mehr Leute freiwillig bei der Bundeswehr melden, dann muss man da auch keinen Pflichtdienst draus machen. Und jetzt haben sich tatsächlich deutlich mehr Menschen gemeldet. In den ersten Monaten in diesem Jahr sind es schon 24% mehr als zur gleichen Zeit im letzten Jahr. Inzwischen wird man ja auch direkt angeschrieben und da hat wohl gut jeder Fünfte gesagt, dass er Interesse an der Bundeswehr hätte. Und heute Abend haben wir bei der Fußball-WM ja unser letztes Gruppenspiel und zwar gegen Ecuador. Wir sind ja schon safe eine Runde weiter. Unser Sportdirektor Rudi Völler sagt aber bei Magenta TV, dass sie natürlich trotzdem gewinnen wollen.
4: Wir wollen in diesem Flow bleiben und danach im 16. Finale dann auch selbstbewusst auftreten zu können.
3: Los geht's dann heute Abend um 22 Uhr in der ARD.
0: Dankeschön, Finn. Und wir sagen Happy Birthday, Energy Star Benson Boone. Ja, er hat heute Geburtstag. Und deswegen hören wir ihn jetzt auch gleich mit Sorry, I'm Here for Someone Else. Vorher gibt es aber noch die wunderschöne Olivia Dean mit So Easy to Fall in Love.

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0: Heute Abend ist es wieder soweit. Unsere Jungs müssen wieder aufs Fußballfeld. Diesmal müssen sie ran und gegen Ecuador spielen. Und gerade in dieser WM gibt es ja super viele Spieler, die ihre WM-Premiere haben und alle auch ganz schön jung sind. Und da habe ich mal nachgeschaut. Richtig krass. Knapp 70% der Spieler gehören einfach mal zur Gen Z. Ja, da frage ich mich, ob sie eigentlich diese Playlist hören.

0: ungefähr klingt unser Energy Gen Z Stream. Findet ihr kostenlos in der Energy App auf energy.de oder auch auf eurem Smart Speaker. Und ich bin mir ziemlich sicher, dass unsere DFB Gen Z Mäuse den Stream hören. Solltet ihr auch machen.
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Party läuft bei euch mit mir, Emily. Und weiter geht's mit einer Newcomerin aus Großbritannien. Ich bin ja halb Engländerin, deswegen freue ich mich immer richtig, richtig doll, wenn wir neue Musik aus Großbritannien spielen. Hier gibt es für euch Sky Newman, eine richtig, richtig tolle Künstlerin. Und

20 Uhr an diesem Donnerstag, zwei Stunden noch, dann ist Anpfiff. Deutschland spielt im dritten Gruppenspiel gegen Ecuador und darauf wollen wir euch natürlich so ein bisschen vorbereiten. Meine liebe Kollegin Annika kommt gleich, um das Spiel auch einzuordnen, worum es geht, wer uns dann auch erwartet im 16. und Achtelfinale. All das klären wir in den nächsten zwei Stunden. Vorher ist aber noch Miles Smith mit immer den besten neuen Hits.

0: Immer die besten neuen Hits hört euch hier bei Energy gleich mit Stay und Leonie. Und vor allen Dingen geht unser Puls jetzt so ein bisschen nach oben. In 2 Stunden ist es soweit, der Ball rollt dann gegen Ecuador. Bei mir meine liebe Kollegin Annika.
1: Hallo Julian.
0: Ausgewiesene Fußballfachfrau. Wir wollen jetzt so ein bisschen einstimmen auf diesen heutigen Fußballabend. Mhm. Annika, erstmal geht es ja heute eigentlich um gar nichts mehr, richtig?
1: Ja, also es ist einfach wirklich so ein Gewinn fürs Herz, bei dem man bei dem man einfach sagen kann, nee, ist schön, wenn wir gewinnen. Aber wenn wir nicht gewinnen, dann ist auch nicht so schlimm, weil passiert ja nichts.
0: Ich habe krasse Flashbacks, weil 2006 war ich 11 Jahre alt und auch da haben wir im letzten Gruppenspiel gegen Ecuador gespielt. Mhm. In Deutschland damals die tolle Heim-WM. Ja. Auch da ging es um nichts. Ich glaube, da haben zweimal Klose, haben wir locker leicht gewonnen. Jetzt könnte aber, und das ist das unglaublich Spannende, am Montag das 16. Finale stattfinden und wir wissen aber immer noch nicht, gegen wen wir spielen.
1: Ist auch so völlig verrückt, ne? Weil man kann sich gar nicht drauf einstellen. Nein. Also die ganzen Fußballfans, wir schwitzen ja alle schon so ein bisschen, weil wir gar nicht wissen, auf welche Gegner müssen wir uns da einstellen. Aber hey, ich sag mal so, Julian, es macht spannend, oder?
0: Es macht spannend, es bleibt spannend. Die nächsten 2 Stunden wollen wir so ein bisschen einstimmen auf das heutige Spiel. Liebe Annika, gleich gehen wir auch so ein bisschen die mögliche Aufstellung durch und dann natürlich schauen wir auch auf das drohende Achtelfinale gegen Frankreich. Oh. Ich sag ja, wir sind nicht so chancenlos. Das machen wir alles gleich. Ich freue mich auf diesen Fußballabend mit dir, liebe Annika, ausgewiesene Fußballfachfrau. Und jetzt Leonie mit immer den besten Neuen, die vor 2 Jahren den offiziellen EM-Song beigesteuert hat, damals noch mit One Republic. Jetzt aber mit Callum Scott, immer die besten Neuen Hits.

Donnerstagabend hier bei Energy, jetzt mit Georgia, Renee und Stella, die ihr vermutlich besser kennt als Flo. FLO, drei Frauen aus London, die sich zu einer Popband zusammengeschlossen haben. Somit auch in der besten Gesellschaft der Spice Girls und der Sugar Babes. Das können die Briten einfach. Leak It, hören wir jetzt immer die besten neuen Hits.

0: Immer die besten neuen Hits hört ihr hier bei Energy. Gleich mit Temper City, Indie-Pop-Band aus Israel. Außerdem Nico Santos und Milo macht gleich den Anfang. 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

0: Montagabend haben wir es hier bei Energy. Der Puls ersteigt so ein bisschen. A, weil wir gleich Tampa City hören. Klar, aber B, weil in gut anderthalb Stunden auch Anpfiff ist. Deutschland spielt im dritten Gruppenspiel gegen Ecuador. Es geht sportlich um nichts mehr. Man ist schon qualifiziert, sogar als Gruppenerster. Aber trotzdem ist jedes WM-Spiel ja so ein bisschen ein Gewinn. Wir wollen vor allen Dingen so ein bisschen reinkommen. Endlich jetzt mal in diesen WM-Hype. Deshalb bei mir meine liebe Kollegin Annika.
1: Hallo.
0: Annika.
1: Ja.
0: Viel wurde über die Startaufstellung gesprochen. Mhm. Nagelsmann hat jetzt ein bisschen was durchgestochen. A, Under wird nicht starten. Es gibt zwei Veränderungen und zwar Brown wird ersetzt durch unseren lieben Leipziger Kapitän.
1: David Raum.
0: David Raum.
1: Wow, völlig kalt erwischt. Warte, Leipziger kenne ich nicht.
0: Genau. Brown ist ein bisschen angeschlagen, der wird ersetzt durch David Raum. Und natürlich Schlotterbeck, für den ist die WM vorbei, da wird Rüdiger anfangen. Hm. Ich hätte es ja Oliver Baumann gegönnt, nochmal reinzukommen.
1: Muss ich sagen, hätte ich auch, weil dieser Mann sich auch bei der ganzen Situation verhalten hat. Ja. Also da kann man einfach nur sagen, Hut ab, Olli, du absoluter Ehrenmann. Ich würde es mir wünschen, vielleicht aber auch, ne? Vielleicht setzt auch er dann im Finale auf ihn, weil er einfach sagt, Deutschland schafft es so weit. Und dann holt uns Olli Baumann diesen WM-Pokal.
0: Ansonsten muss man ja sagen, Undaf ist ja beste Stürmer bei dieser WM, wenn es auch um die Scorer pro Minute angeht. Der könnte sich auch jetzt nochmal ein ganz anderes Schaufenster spielen, ne?
1: Ja, absolut. Aber da muss man auch gleichzeitig sagen, vielleicht ist es genau diese Joker-Rolle, dass er eben nicht immer von Anfang an spielt, die ihn so anheizt, dass er diese Tore schießt. Und wenn das eine zusätzliche Motivation ist, ich nehme alle Undaf-Tore, die ich kriegen kann, ne?
0: Dann schauen wir mal ein bisschen nach vorne. Also Elfenbeinküste haben wir geschlagen. Mhm. Gut, Curaçao haben wir auch geschlagen.
1: Ja.
0: Das kann heute, wie schätzt du, Ecuador ein, kann das heute ein echter Härtetest werden? Oder sind wir eigentlich nach dem Spiel genauso schlau wie vorher?
1: Also ich muss sagen, vor der WM war ich besorgter, als ich es jetzt bin. Mhm. Ich habe das Gefühl, Deutschland spielt gut zusammen, besser als gedacht. Und ich glaube auch, dass Ecuador gerade ziemlich, ziemlich schlagbar ist. Deswegen würde ich mal behaupten, da sollte man uns als keine allzu großen Sorgen machen. Und ich glaube auch, mit dem Rückenwind von zwei Siegen sollten wir das wuppen, oder?
0: Ja, vor allen Dingen geht es jetzt, glaube ich, auch, um sich so einen Flow zu spielen. Ne? Man ist jetzt seit 12 Spielen ungeschlagen, hat 12 im Stück gewonnen sogar. Und man sagt ja auch, ne, Gewinne kannst du nicht lernen. So, das gibt dann selbst Bewusstsein für die nächsten Aufgaben. Im Achtelfinale droht dann ja schon Frankreich. Darüber werden wir heute noch sprechen. Kleiner Vorbericht jetzt um 22 Uhr geht's los gegen Ecuador. Meine liebe Kollegin Annika, ein Gewinn für diese Sendung. Ich freue mich, dass du da bist.
1: Ich

0: Immer die besten neuen Hits hört ihr hier bei Energy. Gleich Gentleman gemeinsam mit Michael Patrick Kelly für euch den Anfang. Macht aber Clock Clock Out of the Dark alle Songs in den nächsten 5 Minuten.
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Donnerstagabend haben wir es, ihr hört Energy. Ich bin Julian, freue mich sehr, dass ihr mit dabei seid. Jetzt eine Combo, die ich so auch nicht auf meiner Bingo-Karte 2026 stehen hatte. Nämlich Gentleman, der deutsche Gentleman, der ein eigenes Genre für sich quasi erfunden hat. Dieses Deutsch-Reggae. Gemeinsam mit Michael Patrick Kelly. Wildfire heißt der Song, den haben wir jetzt immer die

um 21 Uhr an diesem Donnerstag. Anpfiff ist in der Stunde. Deutschland spielt im dritten Gruppenspiel gegen Ecuador. Und meine liebe Kollegin und absolute Fußballfachfrau Annika wird gleich wieder hier sein. Wir besprechen diese XXL-WM, ob die nur doof ist oder ob wir mittlerweile doch drauf kommen, dass eigentlich so Länder wie Curaçao und Kap Verde die WM durchaus bereichern. Das machen wir alles gleich. Vorher aber noch Dermot Kennedy mit immer den besten Hits.

0: In gut einer Stunde geht's los. Deutschland spielt gegen Ecuador. Und bei mir jetzt meine liebe Kollegin Annika.
1: Hallo.
0: Annika, wir schauen auf das Spiel heute schon den ganzen Abend. Keine Vorberichterstattung. Wir haben schon über die Aufstellung gesprochen. Wollen jetzt aber natürlich auch noch ein bisschen weiterschauen. Denn heute geht's sportlich um gar nichts. Man ist schon Gruppenerster. Das Spannende, das völlig Irrwitzige bei dieser WM ist ja, dass wir am Sonntag erst erfahren, gegen wen wir einen Tag später am Montag spielen. Ja. Wie soll man sich denn darauf als Trainer vorbereiten?
1: Also einfach sagen, Leute, wir schießen viele Tore und halten hinten dicht. Ich glaube, das Prinzip funktioniert gegen alle Mannschaften. Nee, aber jetzt mal ernst gesagt, also es ist natürlich völlig krass in der Vorbereitung. Wie du sagst, du kannst nichts machen. Ja. Also das wird ein Griff in die Wundertüte. Und je nachdem, ne, wenn dann Frankreich rauskommt zum Beispiel, dann wird es ja auch nochmal richtig spannend.
0: Gut, Frankreich wird uns erst im Achtelfinale drohen. Ne? Jetzt kommt erstmal das Sechzehntelfinale. Vermutlich werden es die Schotten, aber auch das weiß man nicht. Durch dieses XL-WM aufgeblähte oder auf dieses aufgeblähte Konstrukt kann man sowas irgendwie noch nicht so richtig vorbereiten. Generell, diese aufgeblähte WM, liebe Annika, wie findest du die?
1: Nicht geil. Ich finde, das ist zu viel. Ich freue mich, versteht mich nicht falsch, Leute, ich freue mich total, dass auch mal Teams wie Kap Verde oder Curaçao dabei sind.
0: Die sind ja gut gemacht, überraschend gut.
1: Die es super gemacht haben, das ist auch wichtig, dass sie diese Bühne mal haben. Aber wie weit will man diese WM noch aufbinden? Also es gibt sie aus einem Grund, man muss sich aus einem Grund dafür qualifizieren. Und so ist es einfach zu viel, weil auch um 2 Uhr nachts, so sehr ich Fußball liebe, möchte ich keine Fußballspiele mehr schauen.
0: Vor allem dieses Milliardenkonstrukt FIFA, ne?
1: Ja.
0: Also da wird alles durchgerechnet. Aber dass da jemand mal draufkommt über diesen Turnierbaum und sagt, Freunde, mit diesen 8 besten Dritten, die dann weiterkommen, weiß aber nicht genau wer, es könnte halt sein, dass am Vortag erst feststeht, wer am nächsten Tag gegeneinander spielt. Allein schon, was natürlich die Fans angeht. Also man kann sich jetzt nicht einstellen, wo muss man hin eigentlich?
1: Und wer soll das verstehen?
0: Ja.
1: Also ich verstehe es nicht und ich beschäftige mich wirklich leidenschaftlich mit Fußball, genau wie du.
0: Ich kann's
1: keine
0: immer noch,
1: Ahnung.
0: Genau, wenn jetzt jemand kommt, meine Frau zum Beispiel, von der WM hatte die gar keinen Bock, aber heute waren wir Kaffee trinken und dann meinte sie, aber wie ist denn das jetzt mit diesem Modus, gegen wen spielen wir denn?
1: Ich kann's nicht erklären. Ja. Und dann weißt du, dann ärgert man sich im Fußball her und denkt, wieso weiß ich das denn jetzt nicht?
0: Deshalb, liebe Annika, den reinen Fußball, in den wir uns vor 20 Jahren verliebt haben, einfach jetzt genießen, wenn es gleich losgeht in einer Stunde, das Spiel an sich anschauen.
1: Wow.
0: Und den Rest sollen doch die anderen machen.
1: Sollen sie machen.
0: Annika.
1: Mach doch.
0: Turn the lights off, sage ich immer. Hören wir jetzt immer die besten 9 Hits.

Immer die besten neuen Hits hört euch hier bei Energy an diesem Donnerstagabend. Jetzt eine belgische Co-Produktion im Namen von Milo, kennen wir. 20 Jahre Erfolg, auch mit der immer selben Frisur, nämlich gar kein Haar auf dem Kopf. Hat sie jetzt aber aus der EDM-Welt aus Belgien auch Hilfe geholt von DJ Licious. Forever Young heißt der Song. Hören wir jetzt immer die besten neuen Hits.

0: Immer die besten neuen Hits hier bei Energy Donnerstagabend. So eine gute halbe Stunde noch. Dann ist Anpfiff. Deutschland spielt gegen Ecuador, drittes Vorrundenspiel. Und meine liebe Kollegin Annika, absolute Energy-Fußballfachfrau, wird gleich hier wieder bei mir im Studio sein. Und da besprechen wir so einen kleinen Ausblick. Wir sind ja schon safe qualifiziert für das Sechzehntelfinale. Und dann droht im Achtelfinale aber Frankreich. Wie wir uns da schlagen könnten, das besprechen wir alles. Außerdem hören wir Shakira mit Burner Boy, offizieller WM-Song, alles gleich in den nächsten 5 Minuten.
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0: Energy ist an bei euch in diesem Fußballabend. Donnerstag haben wir es gleich immer, die besten neuen Hits mit Shakira und Burna Boy. Die Die, der offizielle WM-Song. Und natürlich reden wir jetzt auch über das Spiel, das uns bevorsteht. Meine liebe Kollegin Annika ist da.
1: Hallo.
0: Annika,
1: ja.
0: Heute spielen wir gegen Ecuador, haben wir jetzt heute in der Sendung schon weitreichend besprochen. Mhm. Es geht sportlich um nichts mehr, das werden wir vermutlich gewinnen. Dann kommt am Montag das 16-Finale. An diesen Begriff muss man sich auch immer erst noch gewöhnen.
1: Wow,
0: wir
1: wirklich?
0: Gehen jetzt einfach mal davon aus, dass wir das ziehen.
1: Mhm.
0: Wir wissen immer noch nicht, gegen wen wir spielen,
1: ja.
0: Aber dann würde im Achtelfinale Frankreich kommen. Wenn die auch Gruppenerster werden, wonach es aussieht, treffen wir da schon auf Frankreich. Und da hat man so ein bisschen zu Recht ja auch Angst, oder?
1: Ja, komplett. Ich meine, die haben jetzt gegen Senegal und gegen den Irak gewonnen, Irak auch mit 3-0 geschlagen. Das lief schon alles, waren jetzt nicht die stärksten Gegner, aber es ist halt immer noch Frankreich. Und die haben da auch einfach einen Mbappé zum Beispiel vorne drin.
0: Olise,
1: Dembélé.
0: Ja,
1: und Mbappé hat jetzt bei Real, glaube ich, 42 Saisontore geschossen. Also das ist eine echte Hausnummer.
0: Mbappé finde ich auch so krass. Ich meine, der ist 28 Jahre alt, der hat jetzt schon 100 Länderspiele für Frankreich, der kann auch zwei WMs spielen. Wird auch Rekordtorschütze jetzt. Ja. Also das ist eine unglaubliche Maschinerie. Bei Frankreich denke ich immer so, 2016 war so der Kipppunkt. Also bis dahin war Deutschland ebenbürtig. Da hat man ganz, ganz knapp im Halbfinale der EM in Frankreich auch verloren. Wenn uns Basti Schweinsteiger hat einfach mal Handball gespielt zwischendrin. Elfmeter gab es.
1: Good old times.
0: So, genau. Und seitdem ist man eigentlich immer so der Underdog gegen Frankreich. Aber Frankreich in der Zeit, finde ich, viel zu wenig gewonnen. Also sind einmal Weltmeister geworden, klar, aber mit dieser Mannschaft, mit diesem Potenzial, haben die eigentlich zu wenig rausgeholt. Und daran klammer ich mich immer noch so ein bisschen.
1: Ja, und genau das ist es. Also eben, die zwei Spiele wurden zwar leicht gewonnen, aber die haben jetzt auch keine Top-Leistung abgeliefert.
0: Ja.
1: Müssen sie vielleicht auch nicht. Aber ich glaube ja, dass jetzt auch wieder so ein Kipppunkt sein könnte, wenn Deutschland gegen Frankreich gewinnen sollte. Leute, ich glaube fest dran.
0: Dann wären wir Weltmeister.
1: Dann wären wir Weltmeister und dann stehen wir endlich wieder vor Frankreich. Und das ist doch, was zählt.
0: Sagt jemand, der in der französischen Grenze aufgewachsen ist, Annika.
1: France.
0: So, wir schauen natürlich oder haben jetzt einen Schritt übersprungen. Also heute noch in einer halben Stunde oder weniger als einer halben Stunde geht's los gegen Ecuador. Dann kommt am Montag das 16-Finale. Vermutlich gegen Schottland. Wir wissen sie immer noch nicht.
1: Auch geil.
0: Und dann schauen wir mal, was gegen Frankreich passieren sollte. Dann, liebe Annika, freue ich mich ganz arg, denn dann hören wir uns spätestens wieder hier bei mir in der Sendung. Danke dir
1: Danke
0: für diesen
1: dir.
0: Moment und uns allen heute ein schönes Fußballspiel.
1: Macht's gut.

0: Immer die besten neuen Hits. Ihr hört euch hier bei Energy gleich im wörtlichsten Sinne, denn Ray Dalton präsentiert zum allerersten Mal seinen ganz neuen Song hier bei mir in der Sendung. Got That High. Außerdem die Jungs von BTS. Und Michael Patrick Kelly, MPK, macht gleich den Anfang.
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Fünf Minuten noch, dann ist Anpfiff. Deutschland gegen Ecuador. Und vorher aber jetzt nochmal zum Runterkommen. Ray Dalton hat einen ganz neuen Song, Go That High, den wir zum allerersten Mal hier bei mir in der Sendung hören. Fantastischer Song, wie ich finde. Generell Ray Dalton, super Typ. Hat früher angefangen für Macklemore zu schreiben und ist dann mittlerweile seit 7, 8 Jahren selbst in der ersten Reihe. Und da bleibt er auch erstmal stehen, auch wegen solcher Songs. Go That High, immer die besten neuen Hits.

Um 22 Uhr anpfiff, Deutschland spielt gerade gegen Ecuador, aber sportlich ist das Ganze ja eh eigentlich uninteressant, denn wir sind schon als Gruppenerster qualifiziert. Spannend finde ich nur, dass wir erst am Sonntag erfahren werden, gegen wen wir am Montag spielen. Naja, danke FIFA. So, jetzt Bibi Rexha mit New Religion und immer den besten neuen Hits.

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Donnerstagabend hier bei Energy. Ich bin Julian, schön, dass ihr mit dabei seid. Jetzt Taylor Swift wurde jüngst aufgenommen in die Songwriter Hall of Fame als jüngstes Mitglied jemals. Jetzt mit I Knew It, I Knew It. Taylor Swift, immer die besten neuen Hits.

0: Immer die besten neuen Hits hört euch hier bei Energy gleich mit Teddy Swims für euch. Außerdem Alex Warren und Olivia Dean macht den Anfang. So easy to fall in love. Alle Songs gleich in den nächsten 6 Minuten.
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0: Immer die besten neuen Hits hier bei Energy. Gleich Michael Schulte für euch. Außerdem Somber und Felix Jähn macht den Anfang. Pride, passend zum Monat, alles gleich hier bei Energy.
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Donnerstagnacht hier bei Energy in dieser schweißtreibenden Atmosphäre. Es ist so wahnsinnig warm. Ihr könnt jetzt dann aber hoffentlich bald gut schlafen. Lauwarmes Duschen ist immer so der gängigste Tipp, der auch wirklich hilft. Michael Schulte haben wir jetzt mit Lovesick und immer den besten neuen Hits.

Um 23 Uhr an diesem Donnerstag freue mich sehr, dass ihr zu dieser späten Stunde noch mit am Start seid. Lasst uns jetzt den Tag entspannt ausklingen, gleich mit Tiffany Harris und Leonie macht den Anfang mit Stay und immer den besten neuen Hits.

Na, wie habt ihr so geschlafen die letzten Nächte? Genauso beschissen wie ich? So, Energy ist an bei euch. Teilweise immer noch fast an die 30 Grad. Wir befinden uns in einer sogenannten Tropennacht. Das heißt, auch heute die ganze Nacht sinkt die Temperatur nicht unter 20 Grad. Der Körper, er kann sich kaum regenerieren. Aber es gibt drei Live- bzw. Night-Hacks, die wir euch jetzt noch ganz kurz verraten. Der klassische Lifehack vorm Schlafengehen, lauwarm duschen ist ganz wichtig. Nicht kalt, sondern lauwarm. Die Blutgefäße weiten sich, der Körper kann die angestaute Hitze leichter loslassen. Dann etwas, was ihr jetzt heute noch vorbereiten könnt für morgen, die Bettwäsche in den Gefrierschrank. Zum Beispiel so ein Kitzenbezug, so eine halbe Stunde in den Tiefkühler legen, es bewirkt Wunder. Und im Winter kennen wir das, wir machen eine Wärmflasche. Jetzt könnt ihr euch eine Kühlflasche machen. Das heißt, einfach mal so kaltes Wasser rein in die Wärmflasche, die euch dann aber über die Nacht hinweg kühlt. Das sind mal so drei Lifehacks, die man einfach so ganz schnell machen kann. Wenn ihr aber noch andere habt, wo ihr sagt, pass auf, das habe ich für mich rausgefunden, das funktioniert jedes Mal, ich kann damit so herrlich gut schlafen, temperaturunabhängig, dann gerne auch her damit. 030 26 1 23 45. Lasst uns hier so eine kleine Leidensgemeinschaft sein, die aber ausschließlich hinaus wächst und im gegebenen Fall auch alle damit kühlt. Naja, insofern, gute Nacht. Jetzt erstmal So Easy to Fall in Love, Olivia Dean, und immer die besten Nights.

Die Jungs von Fastboy hören wir jetzt hier bei Energy. Felix und Lukas sind ja Brüder, kommen ursprünglich aus Franken. Seit einiger Zeit leben sie aber schon in Berlin und leben auch vor allen Dingen ihren Traum. Wollten schon immer gemeinsam arbeiten, ihr Hobby zum Beruf machen. Und das ging alles so fantastisch auf, sodass der Titel der aktuelle nur folgerichtig ist. Beautiful Life, Fastboy, immer die besten neuen Hits.

0: Immer die besten neuen Hits hört euch hier bei Energy gleich mit Olivia Rodrigo. Für euch außerdem Purple Disco Machine und Milo macht den Anfang.
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So, und jetzt geht's um sie hier. Energy Sun bei euch an diesem Mittwochabend, heute mit mir Julian. Und Olivia Rodrigo war so eine der ganz wenigen Lichtblicke, die sich in Corona ergeben haben. Na, ihr großer Stern ging da nämlich auf, hat alles im Pophimmel überstrahlt und ist jetzt auch dabei, sich einzusetzen für Dinge, die sie für richtig hält. Hat sich ja etabliert von diesem Disney-Star-Image, ist jetzt wirklich eine große, große Künstlerin, spielt die größten Festivalbühnen der Welt. Und da ist ihr aufgefallen, sag mal, da sind schon immer noch deutlich viel, viel mehr Männer als Frauen gebucht, ne? Egal wo ich spiele, auf den Festivals. Und dieser Gedanke hat in ihr ausgelöst, dass sie jetzt ihr eigenes Festival veranstalten will, mit ausschließlich Frauen als Headlinern. Unter anderem jetzt schon mit dabei Chaperone, Doji und Cat's Eye im August in Kalifornien. Soll ihr erstes Festival nämlich stattfinden. Und das Beste ist, der Erlös des Festivals geht an Wohltätigkeitsorganisationen, die sich für Frauen und Mädchen einsetzen und diese fördern. Das halte ich, der mit einer Staatsanwältin verheiratet ist, für einen absolut fantastischen Step, vor allen Dingen, weil ich auch durch die Arbeit meiner Frau weiß, wie oft Frauen eben noch auch in wichtigen Positionen unterrepräsentiert sind. 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Das so als kleiner Tipp für diesen Mittwochabend.

0: Immer die besten neuen Hits hört euch hier bei Energy, gleich Dominik Feig für euch. Außerdem Kygo und Kamrat macht den Anfang.
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Es ist spät geworden hier bei Energy. Donnerstag Nacht haben wir es so spät, dass ich raus bin für heute. Ich habe Feierabend. Schön, dass ihr mit dabei wart. Ihr hört mich, wenn ihr denn wollt, morgen wieder ab 20 Uhr bin ich für euch da. Dann geht's gemeinsam rein ins Wochenende. Und bis dorthin hört ihr jetzt Dominik Feig mit White Keys und immer den besten Neuen.

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